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1: Ich bin Diana Kramer. In der Debatte um die Zukunft des 8-Stunden-Arbeitstags hat das Arbeitgebernahe Institut der deutschen Wirtschaft vorgeschlagen, die Arbeitszeit zunächst nur für bestimmte Berufe auszuweiten. Mit Blick auf den Arbeitsschutz könnte man sich im ersten Schritt auf Beschäftigte konzentrieren, wo keine Gesundheitsrisiken drohen, die Bürobeschäftigten, sagte der IW-Arbeitsmarktexperte Oliver Stettes den Funke-Zeitungen. Die schwarz-rote Koalition will statt des 8-Stunden-Arbeitstages einen wöchentlichen Rahmen für die Arbeitszeit einführen. Doch es gibt Streit um das Vorhaben. Bundesverteidigungsminister Boris Pistorius setzt auf eine verstärkte Kooperation mit Kanada. Am zweiten Tag seiner Reise besuchte er in Montreal Rüstungsunternehmen. Er und auch die Kanadier sehen großes Potenzial für eine Partnerschaft in vielen Bereichen, sagte Pistorius.
2: Insgesamt habe ich gespürt, wie sehr unsere kanadischen Partner, genauso wie wir, viel Wert auf eine Vertiefung hin zu einer strategischen Partnerschaft legen. Und das erfreut mich sehr, weil es ein enormes Potenzial gibt, nicht nur verteidigungs- und sicherheitspolitisch, sondern eben auch wirtschaftspolitisch, sei es Energie, sei es Rohstoffe, seltene Erden.
1: Bundesverteidigungsminister Boris Pistorius. Wer morgen, also am Samstag, mit dem Auto Richtung Italien will, hat schlechte Karten. Die Brenner Autobahn wird wegen einer Demonstration komplett gesperrt. Das dürfte auch schon heute für Probleme sorgen.
3: Ab morgen früh ist die Brenner Autobahn dicht, also werden sich schon heute viele auf den Weg machen und das dürfte direkt auf der Autobahn, aber auch drumherum für Staus und Behinderungen sorgen. Am Sperrtag direkt dann wird es auf vielen der Ausweichstrecken nur im Schneckentempo vorangehen. Die Gemeinde Gries in Österreich will mit der Demo gegen die Verkehrsbelastung protestieren. Rund 15.000 Menschen leiden täglich unter Lärm, Feinstaub und überlasteten Straßen, lautet ihr Argument. Lea Matschulat, Redaktion.
1: Paris wird zur Hochsicherheitszone. Die französische Hauptstadt rüstet sich mit einem Großaufgebot an Polizeikräften für das Finale der Champions League zwischen Paris Saint-Germain und dem FC Arsenal London am Samstag. Obwohl das Finale weit entfernt in Budapest stattfindet. Verhindert werden sollen massive Ausschreitungen wie beim Finalsieg von PSG im vergangenen Jahr. Damals gab es 2 Tote und knapp 200 Verletzte.
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1: Zwillinge.
2: Eine Veränderung steht bevor und Anpassungsfähigkeit ist gefragt. Seien Sie bereit, neue Wege zu finden.
1: Krebs.
2: Wagen Sie heute einen Schritt aus Ihrer Komfortzone. So entdecken Sie die Welt mit offenen Augen und einem offenen Herzen.
1: Löwe.
2: Wenn Sie eine schwierige Beziehung zu einem Familienmitglied haben, ist heute ein guter Tag, um einen Schritt aufeinander zuzugehen.
1: Jungfrau.
2: Hoffnung ist eine mächtige Kraft. Glauben Sie an bessere Zeiten und erkennen Sie, dass immer Licht im Dunkeln scheint.
1: Waage.
2: Wenn Sie Kinder haben, investieren Sie Zeit in qualitativ hochwertige Gespräche und Aktivitäten mit ihnen. Das fördert Ihre Beziehung und schafft wertvolle Erinnerungen.
1: Skorpion.
2: Ihre finanzielle Situation wird heute von positiven Entwicklungen begleitet. Nutzen Sie die Gelegenheit, um Ihre Finanzen zu ordnen und neue Chancen zu ergreifen.
1: Schütze.
2: Kollaboration ist der Schlüssel zum Erfolg. Teilen Sie Ideen und arbeiten Sie mit anderen zusammen, um gemeinsame Ziele zu erreichen.
1: Steinbock.
2: Eine kreative oder spirituelle Aktivität kann heute besonders für innere Erfüllung und Zufriedenheit sorgen. Lassen Sie sich von Ihrer Intuition leiten.
1: Wassermann.
2: Klare Ziele zu setzen, lautet heute die Devise. Nicht alles geht Ihnen diese Tage leicht von der Hand. Mit Elan können Sie aber vieles schaffen.
1: Fische.
2: Sie neigen heute zu Übertreibungen. Treten Sie bescheiden auf und halten Sie sich lieber zurück.
1: Widder.
2: Die Sterne deuten darauf hin, dass es Zeit ist, Ihre Ziele und Träume neu zu definieren. Klammern Sie nicht an Unerreichbarem.
1: Stier.
2: Die Sterne raten heute zur Zusammenarbeit und Teamarbeit, um gemeinsame Ziele zu erreichen.
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0: Die aktuellen Temperaturen, 9 Grad sind in Kaiserslautern, in Pirmasens und in Zweibrücken.
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2: Ich bin Tine Klimach. Die aktuellen Kriege sorgen aller Voraussicht nach auch in den nächsten Monaten für steigende Preise. Im April hatte der Ölpreisschock infolge des Iran-Kriegs die Teuerungsrate auf 2,9% getrieben. Heute wird das Statistische Bundesamt eine erste Schätzung zur Inflation im Mai veröffentlichen.
3: Hohe Spritpreise, das erleben wir seit Wochen an den Tankstellen und auch die Unternehmen. Sie werden die gestiegenen Preise voraussichtlich in gewissem Maße an die Verbraucher weitergeben. Da sind sich Volkswirte sicher. Konkret heißt das, wenn das Anliefern der Milch in die Molkerei mehr kostet, da die Tankfüllung mehr kostet, müssen Milchbauern und Molkereien diese Mehrkosten wieder reinholen. Den Preis für den Liter Milch zu erhöhen, ist da eine Möglichkeit. David Riemer, Nachrichtenredaktion.
2: Mehr als jeder zweite Beschäftigte in Deutschland wünscht sich kürzere Arbeitszeiten. Bei Männern mit Kind sind es sogar 60%, wie eine Umfrage im Auftrag des Deutschen Gewerkschaftsbundes zeigt. Der DGB kritisiert schon länger die Pläne der Regierung zur Flexibilisierung der Arbeitszeit und sieht sich durch die Umfrageergebnisse darin bestärkt. Männer arbeiten laut der Umfrage im Durchschnitt rund 37 Stunden, Frauen etwa 31 Stunden pro Woche, wie die Umfrage zeigt. Wer sich morgen auf den Weg in den Süden, also zum Beispiel nach Italien, aufmachen will, hat schlechte Karten. Ebenso diejenigen, die aus den Pfingstferien zurückkommen. Die Brenner-Autobahn wird wegen einer Demonstration komplett gesperrt und das dürfte auch schon heute für Probleme sorgen.
4: Ab morgen früh ist die Brenner-Autobahn dicht, also werden sich schon heute viele auf den Weg machen und das dürfte direkt auf der Autobahn, aber auch drumherum für Staus und Behinderungen sorgen. Am Sperrtag direkt dann wird es auf vielen der Ausweichstrecken nur im Schneckentempo vorangehen. Die Gemeinde Gries in Österreich will mit der Demo gegen die Verkehrsbelastung protestieren. Rund 15.000 Menschen leiden täglich unter Lärm, Feinstaub und überlasteten Straßen, lautet ihr Argument. Lea Matschuler, Nachrichtenredaktion.
2: Zum vierten Mal sollte die Schwerlastrakete New Glenn von Amazon-Gründer Jeff Bezos starten. Aber bei einem Test vorab kam es auf dem Weltraumbahnhof Cape Canaveral in Florida zu einer Explosion. Auf einem Livestream war eine große Explosion samt riesigem Feuerball zu sehen. Bisher werden keine Mitarbeiter vermisst, hieß es vom Unternehmen Blue Origin. Die genauen Hintergründe sind noch unklar.
1: Und jetzt noch mehr Informationen aus unserer Region.
5: Mit Lisa Ames. Schönen guten Morgen. Anklage nach tödlichem Angriff auf Zugbegleiter bei Landstuhl. Außerdem in den Regionalnachrichten um halb. Donnersberg-Kreis beteiligt sich an Medical School in Kaiserslautern. Und Rekord beim Amphibienschutz in der Südwestpfalz. Ausführliche Nachrichten aus der Region gibt's wieder um halb.
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0: Beim Wetter, da kommen wir heute auch wieder ordentlich ins Schwitzen. Es gibt wieder bis zu 30 Grad maximal. Also ein perfekter Tag, um mal ordentlich ins Schwimmbad zu gehen, bevor es am Wochenende so ein bisschen, verhaltener wird. Am Sonntag gibt es einige Gewitter und Samstagabend schon ein bisschen Nieselregen. Also entsprechend heute nochmal ordentlich Sonne tanken und ins Schwimmbad.
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0: Aktuell nichts los auf den Straßen. Wir wünschen euch eine gute und sichere Fahrt. Kommt gut ans Ziel.
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0: Aktuell gibt es keine Blitzer. Wenn ihr natürlich welche unterwegs entdeckt, dann meldet sie uns wie immer an die 0631 75 00 und 4x die 7. Gute Fahrt.
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0: Erstmal ganz entspannt aufstehen, wach werden. Ich bin bei euch. Hallo, der Marco hier. Schön, dass ihr da seid. Es ist Freitag. Die Woche kam einem um einiges kürzer vor, wahrscheinlich dank Pfingsten. Und jetzt starten wir erstmal rein mit wunderbarem Sound. Wir haben die besten Hits aller Zeiten für euch. Maria von Blondie gibt's jetzt. Guten Morgen.
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0: 10 nach 6, hier ist die Antenne. Schönen guten Morgen zusammen. Die Fruchthalle in Kaiserslautern startet in eine neue Spielzeit und die soll vor allem eins werden, überraschend. Offen und ziemlich vielseitig. Von großer Klassik bis hin zu neuen Formaten ist wieder einiges geplant. Wir haben mit Kulturreferatsleiter Christoph Dammann gesprochen und wollten wissen, unter welchem Motto steht denn eigentlich die Saison 2026-27?
1: Es ist nicht wirklich ein Motto, das so als programmatische Klammer über allem schwebt, sondern es ist mehr ein kleiner Schwerpunkt, der uns in der Vielfalt nicht einengt, aber die, die Spaß dran haben, entdecken ihn. Und das ist dieses Jahr ganz unaufgeregt und naheliegend Frankreich, also französische Musik. Ravel, Bolero, Lamer, Debussy, Berlioz, Sinfonie Fantastique und was es da an Leckerbissen alles gibt.
0: Aber gibt es im Programm auch etwas, das nicht nur für die Hardcore-Klassik-Fans ist und zum Beispiel als guter Einstieg dienen kann?
1: Da würde ich keine Reihe empfehlen, weil die Reihe ja über die ganze Saison geht, sondern ich würde einzelne Konzerte empfehlen. Also wer zum ersten Mal in die Klassik hineinschnuppern möchte, für den ist bestimmt so ein Konzert wie Beethovens 9. Sinfonie mit der Deutschen Staatsphilharmonie gut geeignet.
0: Aber nicht nur das Programm geht in die nächste Runde. Was noch Neues rund um die Fruchthalle geplant ist, verrät uns Bürgermeister Manfred Schulz.
2: Ja, wir brauchen dringend eine neue Bestuhlung, weil die alte jetzt in die Jahre gekommen ist. Sie ist mittlerweile 20 Jahre alt. Viele Stühle sind verschlissen oder auch einfach defekt. Deswegen werden wir im nächsten Jahr eine neue Bestuhlung bekommen. Allerdings, die Stadt Kaiserslautern ist ja bekanntlich finanziell nicht sehr gut aufgestellt. Deswegen sind wir ein Stück weit auf Sponsoren angewiesen. Wir rufen deswegen zu Stuhlpatenschaften auf. Ein Sponsor kann

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0: Die aktuellen Temperaturen, 9 Grad sind es in Kaiserslautern, in Pirmasens und in Zweibrücken.
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2: Mit Lisa Ames. Schönen guten Morgen. Nach dem tödlichen Angriff auf einen Zugbegleiter bei Landstuhl hat die Staatsanwaltschaft Zweibrücken jetzt Anklage wegen Mordes gegen einen 26-jährigen Mann erhoben. Dem Beschuldigten wird vorgeworfen, Anfang Februar einen Zugbegleiter zwischen Landstuhl und Homburg tödlich verletzt zu haben. Nach Angaben der Ermittler war es zuvor zu einem Streit bei einer Fahrkartenkontrolle gekommen. Der Mann soll den Zugbegleiter mehrfach mit der Faust gegen den Kopf geschlagen haben. Das Opfer verlor das Bewusstsein und starb 2 Tage später im Krankenhaus an einer Hirnblutung. Der Donnersberg-Kreis unterstützt weiterhin die geplante Medical School in Kaiserslautern. Der Kreistag hat in seiner letzten Sitzung am vergangenen Dienstag einer gemeinsamen Verlustübernahme mit der Stadt Kaiserslautern und dem Landkreis Kusel zugestimmt. Die Erklärung soll die Finanzierung der neuen Hochschule absichern. Auf dem ehemaligen Pfaff-Gelände sollen künftig Medizinerinnen und Mediziner ausgebildet werden, die zuvor in Ungarn studiert haben. Sollte die Medical School in der Anlaufphase Verluste machen, beteiligt sich der Donnersberg-Kreis daran mit bis zu 1 Million Euro pro Jahr. Im Landkreis Südwestpfalz sind in diesem Frühjahr so viele Amphibien wie noch nie gerettet worden. Rund 29.000 Erdkröten, Frösche und Molche konnten mit Hilfe von etwa 160 Ehrenamtlichen sicher über die Straße gebracht werden. Damit wurde nach Angaben der Kreisverwaltung der bisherige Höchststand aus dem vergangenen Jahr noch einmal deutlich übertroffen. Besonders viele Tiere wurden im Reißlertal bei Ludwigswinkel gezählt. Auch bei Spürkelbach, Klausen, Kontwich und Heltersberg waren viele Helfer im Einsatz. An insgesamt 16 Straßenabschnitten in der Südwestpfalz wurden Schutzzäune aufgebaut und täglich kontrolliert. Und das erste Fahrradkino in Kaiserslautern hat am vergangenen Mittwochabend rund 200 Besucher auf das Pfaff-Gelände gelockt. Im Kohlenbunker wurde der Dokumentarfilm Cycling Cities unter freiem Himmel gezeigt. Das Besondere dabei, der Strom für die Vorführung wurde von den Zuschauerinnen und Zuschauern selbst erzeugt. 8 Fahrräder waren dafür mit sogenannten Öko-Trainern verbunden. Während des Films wechselten sich die Gäste beim Radfahren ab. Auch Bürgermeister Manfred Schulz trat selbst in die Pedale und warb für klimafreundliche Mobilität. Die Aktion war Teil des diesjährigen Stadtradelns in Kaiserslautern und soll möglicherweise wiederholt werden.
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0: Wir können uns auch heute Morgen schon mal überlegen, ob wir die Mittagspause draußen verbringen oder ob wir nach Feierabend irgendwo uns in den Biergarten setzen oder generell nach draußen, Außenbestuhlung, irgendwo in der Innenstadt oder auf eine schöne Terrasse draußen in den eigenen Garten oder in den Park. Das Wetter ist heute nochmal richtig herrlich. Temperaturen gibt es bis zu 30 Grad maximal.
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0: Blick auf die Straßen sieht aktuell ganz gut aus. Keine großen Staus, keine großen Probleme. Wir wünschen euch eine angenehme Fahrt.
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0: Keine Blitzer momentan, aber wenn ihr welche entdeckt, einfach an uns schicken, an die 0631 75 00 4x die 7 und wir melden sie dann an alle weiter.
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0: Einen wunderschönen guten Morgen. Hier ist eure Antenne und das ist jetzt 6.41 Uhr, wenn ich mal auf die Uhr schaue. Und schön, dass ihr auch mit dabei seid. Es gibt wieder Antworten auf eure Fragen hin. Warum ist das so? Die heutige Frage, die kommt von Benjamin und der kommt aus Kaiserslautern und der wollte gerne mal wissen, warum tanzt man jemanden eigentlich auf der Nase herum? Wo kommt das denn her? Und die Antwort gibt's natürlich jetzt.
1: Hä? Ich hab gar nichts verstanden.
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0: Ja, als wir noch Kinder waren, haben wir sicherlich alle schon mal gehört, dass wir dem Lehrer oder auch gerne mal den Eltern nicht so auf der Nase herumtanzen sollen. Die wortwörtliche Vorstellung ist schon ein bisschen seltsam. Also woher kommt die Redewendung? Naja, bei der Redensart wird die Nähe der Nase zu den Augen als Bild genutzt. Weil die Nase direkt unter den Augen liegt, müsste man demnach theoretisch ganz genau sehen, was vor sich abgeht. Wenn jemand also vor den Augen eines anderen etwas macht, was er will, obwohl dieser alles mitbekommt, nutzt er dessen Gutmütigkeit einfach schamlos aus und tanzt ihm sprichwörtlich auf der Nase herum.
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0: aktuell gemessen 12 Grad in Kaiserslautern, 13 in Pirmasens und 13 auch in Zweibrücken.
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2: Ich bin Tine Klimach. Wird es bald ein Abkommen zum Iran-Krieg zwischen Teheran und Washington geben? Nach US-Berichten, wonach Unterhändler beider Seiten eine vorläufige Einigung erzielt hätten, heißt es aus dem Iran, ein Abkommen sei bislang weder fertiggestellt noch bestätigt. Auch US-Vizepräsident J.D. Vance erklärte, es sei noch nichts besiegelt.
3: Seit Wochen geht es hin und her. Eine Einigung sei nahe, wird verkündet, dann wird wieder gebombt. Fortschritte werden vermeldet und unterschriftsreife Abkommen. Dann dementiert der Iran das und die USA spielen die Sache wieder herunter. Ölpreise und Finanzmärkte reagieren fleißig mit. Gestern hieß es, ein Rahmenabkommen sei erzielt, das die Öffnung der Straße von Hormuz und Verhandlungen über Irans Atomprogramm beinhaltet. Der Iran wies das zurück. Aus den USA, Tina Eck.
2: Die Menschen in Deutschland müssen sich weiter auf hohe Verbraucherpreise einstellen. Im April hatte der Ölpreis infolge des Iran-Kriegs die Inflation auf 2,9% getrieben. Heute veröffentlicht das Statistische Bundesamt eine erste Schätzung zur Inflation im Mai. Zwar sollte der Tankrabatt für etwas Entlastung sorgen, Volkswirte erwarten aber, dass die höheren Energiekosten nach und nach auf die Preise für Nahrungsmittel sowie Dienstleistungen durchschlagen werden. Bisher gilt in der Regel, wenn man krank ist, ist man krank. Künftig sollen Beschäftigte sich auch nur teilweise arbeitsunfähig melden können. Die Einführung der Teilarbeitsunfähigkeit ist Bestandteil des Sparpakets zur Entlastung der gesetzlichen Krankenkassen. Aber die Kassenärzte warnen vor Problemen bei der Umsetzung.
4: Künftig soll es neben der klassischen Krankschreibung, also Komplettausfall, auch die Möglichkeit einer Arbeitsunfähigkeit zu 25, 50 oder 75% geben, wenn Beschäftigte sich in der Lage fühlen, teilweise weiterzuarbeiten. Entscheiden müssen das aber die Ärzte und hier sieht die Kassenärztliche Bundesvereinigung das Problem. Es sei einfach nicht leistbar, dass sich Praxen über die Arbeitsbedingungen jedes Einzelnen erkundigen. Und auch der bürokratische Aufwand würde erheblich steigen, so die Kritik. Diana Kramer, Nachrichtenredaktion.
2: In Deutschland wird das alkoholfreie Bier immer populärer. Inzwischen ist jeder 9. Liter Bier, der bei uns getrunken wird, alkoholfrei. Das zeigen Zahlen vom Deutschen Brauerbund für 2025. Im Vor-Corona-Jahr 2019 war erst jeder 12. Liter Bier alkoholfrei.
1: Und jetzt noch mehr Informationen aus unserer Region.
5: Mit Thorsten Subert. Schönen guten Morgen. Anklage nach tödlichem Angriff auf Zugbegleiter bei Landstuhl. Außerdem in den Regionalnachrichten um halb, Donnersberg-Kreis beteiligt sich an Medical School in Kaiserslautern und Rekord beim Amphibienschutz in der Südwestpfalz. Ausführliche Nachrichten aus der Region gibt's wieder um halb.
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6: Heute wird es ein richtig herrlicher Tag nochmal werden mit bis zu 30 Grad maximal, also knallig heiß. Ansonsten gibt es am Wochenende ein paar mehr graue Wolken, morgen am Samstag etwas Nieselregen am Abend und der Sonntag, der sieht grau und gewittrig aus.
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6: Aktuell nichts los auf den Straßen, wir wünschen euch eine gute und sichere Fahrt, kommt gut ans Ziel.
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6: Aktuell gibt es keine Blitzer. Wenn ihr natürlich welche unterwegs entdeckt, dann meldet sie uns wie immer an die 0631 75 00 und viermal die 7. Gute Fahrt.
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6: Schönen guten Morgen, kurz nach 7, die Antenne ist hier an diesem herrlich sonnigen Freitagmorgen. Also perfektes Wetter, um aufzustehen und gemeinsam in den Tag reinzustarten. Ja, schön, dass ihr mit dabei seid. Wir haben die perfekten Sounds zum Wachwerden für euch. Rosalind mit Snap, die gibt's gleich. Don't Get Me Wrong von den Pretenders, die habe ich jetzt für euch im Gepäck. Also die besten Hits sind sowas von mit am Start. Euch erstmal guten Morgen, kommt gut rein.
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1: 10 nach 7, die Antenne hier. Schönen guten Morgen. Wenn ein Elternteil keinen Unterhalt zahlt, springt in Deutschland der Staat ein mit dem sogenannten Unterhaltsvorschuss. Davon profitieren viele Alleinerziehende und natürlich auch die Kinder. Doch genau an dieser Leistung könnte jetzt gespart werden. In Berlin wird nämlich über Einschränkungen diskutiert und das sorgt natürlich für Kritik, auch bei uns in Rheinland-Pfalz. Was genau geplant ist und welche Folgen das haben könnte, hat Kollegin Lisa recherchiert.
2: Die Diskussion dreht sich vor allem um eine mögliche Rücknahme der Reform von 2017. Seitdem haben deutlich mehr Kinder Anspruch auf Unterhaltsvorschuss, aktuell unter bestimmten Voraussetzungen bis zum 18. Lebensjahr. Jetzt wird darüber gesprochen, die Altersgrenze wieder auf 12 Jahre zu senken und die Bezugsdauer auf maximal 6 Jahre zu begrenzen. Das rheinland-pfälzische Sozialministerium sieht diese Ideen kritisch. Dort heißt es, Einschränkungen würden für viele Familien eine echte Verschlechterung bedeuten, besonders für Alleinerziehende. Diskutiert wird außerdem, den sogenannten Doppelbezug abzuschaffen. Viele Familien bekommen aktuell sowohl Unterhaltsvorschuss als auch Bürgergeld. Der Unterhaltsvorschuss wird dabei allerdings auf das Bürgergeld angerechnet. Deshalb sagen manche, das System sei unnötig kompliziert, weil Betroffene 2 Anträge stellen und mit 2 Behörden zu tun haben. Kritik kommt dagegen vom Verband Alleinerziehender Mütter und Väter in Rheinland-Pfalz. Dort befürchtet man, dass gerade Familien knapp über der Bürgergeldgrenze in finanzielle Schwierigkeiten geraten könnten. Besonders problematisch werde es, wenn gleichzeitig beim Anspruch

0: aller Stärke in die Pflicht zu nehmen.
1: Die Diskussion um den Unterhaltsvorschuss dürfte also noch für viel Gesprächsstoff sorgen. Was meint ihr? Sollte der Staat hier sparen oder brauchen Alleinerziehende gerade jetzt mehr Unterstützung? Schreibt uns eure Meinung und diskutiert mit über die 0631 75 00 4x die 7.
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0: Wunderbarsten Freitagmorgen, hier ist eure Antenne, schön, dass ihr mit dabei seid. Es gibt ja mittlerweile die verrücktesten Konstruktionen, so kann mal ganz schnell eine ganze Halle umgebaut werden und am einen Tag findet da ein Eishockeyspiel und am nächsten Tag ein Basketballspiel statt. Ja, funktioniert manchmal, aber nicht immer. Und das hat jetzt davor die Folge gehabt, dass ein NBA-Spiel abgesagt werden musste, weil der Boden zu rutschig war. Was genau da passiert ist, das haben wir in unserer Entdeckung des Tages mal für euch zusammengefasst. Gibt's gleich in weniger als 20 Minuten die Story.
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0: Aktuell gemessen 12 Grad in Kaiserslautern, 13 in Pirmasens und 13 auch in Zweibrücken.
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2: Mit Thorsten Subert. Schönen guten Morgen. Nach dem tödlichen Angriff auf einen Zugbegleiter bei Landstuhl hat die Staatsanwaltschaft Zweibrücken jetzt Anklage wegen Mordes gegen einen 26-jährigen Mann erhoben. Dem Beschuldigten wird vorgeworfen, Anfang Februar einen Zugbegleiter zwischen Landstuhl und Homburg tödlich verletzt zu haben. Nach Angaben der Ermittler war es zuvor zu einem Streit bei einer Fahrkartenkontrolle gekommen. Der Mann soll den Zugbegleiter mehrfach mit der Faust gegen den Kopf geschlagen haben. Das Opfer verlor das Bewusstsein und starb zwei Tage später im Krankenhaus an einer Hirnblutung. Der Donnersberg-Kreis unterstützt weiterhin die geplante Medical School in Kaiserslautern. Der Kreistag hat in seiner letzten Sitzung am vergangenen Dienstag einer gemeinsamen Verlustübernahme mit der Stadt Kaiserslautern und dem Landkreis Kusel zugestimmt. Die Erklärung soll die Finanzierung der neuen Hochschule absichern. Auf dem ehemaligen Pfaff-Gelände sollen künftig Medizinerinnen und Mediziner ausgebildet werden, die zuvor in Ungarn studiert haben. Sollte die Medical School in der Anlaufphase Verluste machen, beteiligt sich der Donnersberg-Kreis daran mit bis zu 1 Million Euro pro Jahr. Im Landkreis Südwestpfalz sind in diesem Frühjahr so viele Amphibien wie noch nie gerettet worden. Rund 29.000 Erdkröten, Frösche und Molche konnten mit Hilfe von etwa 160 Ehrenamtlichen sicher über Straßen gebracht werden. Damit wurde nach Angaben der Kreisverwaltung der bisherige Höchststand aus dem vergangenen Jahr noch einmal deutlich übertroffen. Besonders viele Tiere wurden im Reislertal bei Ludwigswinkel gezählt. Auch bei Spirkelbach, Klausen, Kontwig und Heltersberg waren viele Helfer im Einsatz. An insgesamt 16 Straßenabschnitten in der Südwestpfalz wurden Schutzzäune aufgebaut und täglich kontrolliert. Und das erste Fahrradkino in Kaiserslautern hat am vergangenen Mittwochabend rund 200 Besucher auf das Pfaffgelände gelockt. Im Kohlenbunker wurde der Dokumentarfilm Cycling Cities unter freiem Himmel gezeigt. Das Besondere dabei: Der Strom für die Vorführung wurde von den Zuschauerinnen und Zuschauern selbst erzeugt. 8 Fahrräder waren dafür mit sogenannten Öko-Trainern verbunden. Während des Films wechselten sich die Gäste beim Radfahren ab. Auch Bürgermeister Manfred Schulz trat selbst in die Pedale und warb für klimafreundliche Mobilität. Die Aktion war Teil des diesjährigen Stadtradelns in Kaiserslautern und soll möglicherweise wiederholt werden.
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3: Wir können uns auch heute Morgen schon mal überlegen, ob wir die Mittagspause draußen verbringen oder ob wir nach Feierabend irgendwo uns in den Biergarten setzen oder generell nach draußen, Außenbestuhlung, irgendwo in der Innenstadt oder auf eine schöne Terrasse draußen in den eigenen Garten oder in den Park. Das Wetter ist heute nochmal richtig herrlich. Temperaturen gibt es bis zu 30 Grad maximal.
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3: Blick auf die Straßen sieht aktuell ganz gut aus. Keine großen Staus, keine großen Probleme. Wir wünschen euch eine angenehme Fahrt.
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3: Keine Blitzer momentan, aber wenn ihr welche entdeckt, einfach an uns schicken, an die 0631 75 00 4x7 und wir melden sie dann an alle weiter.
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1: In den USA ist ein Basketballspiel abgesagt worden und nicht irgendeins, sondern eins aus der NBA. Das ist die große amerikanische Profiliga, also quasi die Champions League des Basketballs, nur mit mehr Shows, mehr Stars und sehr viel größeren Getränkebechern. Gespielt werden sollte in Chicago, die Chicago Bulls gegen Miami Heat. Die Fans waren da, die Teams waren bereit, aber das Parkett nicht. Der Boden war zu rutschig, der Grund lag unter dem Spielfeld, denn am Tag zuvor hatte in derselben Halle noch ein Eishockeyspiel stattgefunden. Unter dem Basketballboden lag also noch Eis. Und weil es in Chicago ungewöhnlich warm war, bildete sich Kondenswasser, das kam nach oben und machte aus dem Basketballfeld eine Rutschbahn. 90 Minuten lang wurde zwar gewischt, getrocknet und poliert, aber am Ende war klar, das ist einfach zu gefährlich und das Spiel wurde abgesagt. Ein neuer Termin soll noch bekannt gegeben werden und bis dahin bleibt die Erkenntnis, selbst in der NBA kann man an etwas scheitern, das zu Hause meistens mit einem Lappen erledigt ist.
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0: Wunderschönen guten Morgen, hier ist eure Antenne und in Hauenstein wird am Wochenende ordentlich gefeiert. 140 Jahre Schuhindustrie und damit kommt auch der legendäre Schuhmachermarkt zurück. Was euch da alles erwartet, hören wir gleich um ca. 10 nach 8. Bleibt dran.
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0: Temperaturcheck in der Westpfalz. Wir sind bei 16 Grad angelangt. In Kaiserslautern, in Pirmasens und in Zweibrücken.
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2: Ich bin Tine Klimach. Die Bundesregierung will am 8-Stunden-Tag rütteln. Statt der starren Begrenzung pro Tag soll es eine wöchentliche Höchstarbeitszeit geben. Mehr als jeder zweite Beschäftigte in Deutschland wünscht sich aber kürzere Arbeitszeiten, wie eine Umfrage des Deutschen Gewerkschaftsbundes zeigt.
3: Einkaufen, Haushalt, Kinder abholen. Viele Beschäftigte haben nach der Arbeit noch jede Menge zu erledigen. Von den befragten Männern mit Kind wünschen sich sogar fast zwei Drittel kürzere Arbeitszeiten. Männer arbeiten laut der Umfrage im Schnitt gut 37 Stunden, Frauen rund 31 Stunden pro Woche. Etwa jede oder jeder dritte Befragte fühlt sich nach der Arbeit oft leer und ausgebrannt. Vom DGB heißt es zum Rütteln am 8-Stunden-Tag, wenn Beschäftigte bis zur Erschöpfung arbeiten, steigen nicht die Wachstumskräfte, sondern die Krankenstände und Unfallzahlen. Katrin Müller, Nachrichtenredaktion.
2: Die USA und der Iran nähern sich nach US-Angaben einer Einigung auf eine Verlängerung der Waffenruhe und weitere Verhandlungen. Bezüglich einer Absichtserklärung seien viele Fortschritte gemacht worden. Es werde aber noch an einigen Punkten gearbeitet, sagt US-Vizepräsident J.D. Vance. Ob allerdings US-Präsident Trump zustimmen wird, sei offen. Aus Teheran hieß es, eine vorläufige Einigung sei bisher nicht ausformuliert und dementsprechend auch nicht bestätigt. Eine Rakete des Raumfahrtunternehmens Blue Origin von Amazon-Gründer Jeff Bezos ist vor einem geplanten Start explodiert. Bei dem Test der unbemannten Rakete auf dem Weltraumbahnhof Cape Canaveral in Florida war auf einem Livestream eine große Explosion samt riesigem Feuerball zu sehen.
4: Die leistungsstarke Schwerrakete namens New Glenn hätte eigentlich frühestens in der kommenden Woche starten und 48 Satelliten ins All bringen sollen. Die Explosion nun ist ein großer Rückschlag für Blue Origin, das dem Unternehmen SpaceX von Tech-Milliardär Elon Musk in der kommerziellen Raumfahrt Konkurrenz machen will. Warum die Rakete explodierte, war zunächst noch völlig unklar. Eine Untersuchung laufe bereits, sagte Amazon-Gründer Bezos und kündigte auch an, wir werden wieder fliegen. Aus den USA, Christina Horsten.
2: Zum Sport. Der deutsche Tennisstar Alexander Zverev ist bei den French Open in der dritten Runde am Abend gefordert. Der Hamburger trifft als klarer Favorit auf den Franzosen Alice. Als einzige verbliebene deutsche Tennisspielerin ist Tamara Korpatsch im Einsatz. Sie bekommt es mit der favorisierten Ukrainerin Jelena Svitolina zu tun.
1: Und jetzt noch mehr Informationen aus unserer Region.
5: Mit Thorsten Subert. Schönen guten Morgen. Anklage nach tödlichem Angriff auf Zugbegleiter bei Landstuhl. Außerdem in den Regionalnachrichten um halb, Donnersbergkreis beteiligt sich an Medical School in Kaiserslautern und Rekord beim Amphibienschutz in der Südwestpfalz. Ausführliche Nachrichten aus der Region gibt's wieder um halb.
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0: Beim Wetter, da kommen wir heute auch wieder ordentlich ins Schwitzen. Es gibt wieder bis zu 30 Grad maximal. Also ein perfekter Tag, um mal ordentlich ins Schwimmbad zu gehen, bevor es am Wochenende so ein bisschen, verhaltener wird. Am Sonntag gibt es einige Gewitter und Samstagabend schon ein bisschen Nieselregen. Also entsprechend heute nochmal ordentlich Sonne tanken und ins Schwimmbad.
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0: Aktuell nichts los auf den Straßen. Wir wünschen euch eine gute und sichere Fahrt. Kommt gut ans Ziel.
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0: Aktuell gibt's keine Blitzer. Wenn ihr natürlich welche unterwegs entdeckt, dann meldet sie uns wie immer an die 0631 75 00 und 4x die 7. Gute Fahrt.
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0: Einen herrlichen Start in diesen wunderbaren Freitagmorgen. Die Woche ging schnell rum, dank Pfingsten, und das Wochenende steht schon wieder vor der Tür. Und was auch vor der Tür steht, ist jetzt natürlich die besten Hits aller Zeiten. Wir haben einen wunderbaren Sound für euch mit dabei. Freddie Mercury, Living on My Own, so eine geile Nummer, da kann man das Radio nochmal ordentlich laut drehen. Die Communards, die schließen sich direkt an. Don't Leave Me This Way gibt's direkt danach. Und euch jetzt erstmal einen guten Start in den Tag. Hoffe, der Kaffee schmeckt gut heute Morgen.
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0: 40 Jahre Schuhindustrie in Hauenstein. Und das muss mal wirklich sich auf der Zunge zergehen lassen. Während andere Orte für Wein oder Wurst bekannt sind, hat man in Hauenstein eben jahrzehntelang Schuhe gemacht. Und zwar richtig viele. Passend zum Jubiläum kehrt auch jetzt ein echter Klassiker zurück. Der legendäre Schuhmachermarkt. 3 Tage lang gibt's Handwerk, Musik, gutes Essen und jede Menge Programm rund ums Thema Schuhe. Ortsbürgermeister Steffen Mellein freut sich schon aufs Wochenende.
1: Also auf unserem Schuhmachermarkt dieses Jahr haben wir ein riesiges Angebot an Musikacts, riesiges kulinarisches Angebot. Es gibt Zaubershows, es gibt ganz viel, es gibt einen Gottesdienst am Sonntag. Also

0: genau deshalb kehrt jetzt auch der Schuhmachermarkt zurück. Euch erwarten 3 Bühnen, 20 Live-Acts und noch vieles mehr.
1: Am Sonntag findet die Schuh-Olympiade in der Schuh-City statt. Da kann man sich bewerben, kann man mitmachen. Es gibt Gaukler und Zaubershows in der Ortsmitte auf dem Schuhmachermarkt.
0: Und wenn ihr jetzt Lust bekommen habt, selbst vorbeizuschauen, der Schuhmachermarkt läuft das ganze Wochenende. Alle Infos, Zeiten und auch die Highlights könnt ihr nochmal nachlesen. Ganz entspannt unter hauenstein.de.
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0: Das sind sie, die besten Hits aller Zeiten hier bei der Antenne. Und gleich gibt's Le Chic mit Freak. Bleibt dran.
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1: Temperaturcheck in der Westpfalz. Wir sind bei 16 Grad angelangt. In Kaiserslautern, in Pirmasens und in Zweibrücken.
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3: Mit Thorsten Subert, schönen guten Morgen. Nach dem tödlichen Angriff auf einen Zugbegleiter bei Landstuhl hat die Staatsanwaltschaft Zweibrücken jetzt Anklage wegen Mordes gegen einen 26-jährigen Mann erhoben. Dem Beschuldigten wird vorgeworfen, Anfang Februar einen Zugbegleiter zwischen Landstuhl und Homburg tödlich verletzt zu haben. Nach Angaben der Ermittler war es zuvor zu einem Streit bei einer Fahrkartenkontrolle gekommen. Der Mann soll den Zugbegleiter mehrfach mit der Faust gegen den Kopf geschlagen haben. Das Opfer verlor das Bewusstsein und starb. 2 Tage später im Krankenhaus an einer Hirnblutung. Der Donnersberg-Kreis unterstützt weiterhin die geplante Medical School in Kaiserslautern. Der Kreistag hat in seiner letzten Sitzung am vergangenen Dienstag einer gemeinsamen Verlustübernahme mit der Stadt Kaiserslautern und dem Landkreis Kusel zugestimmt. Die Erklärung soll die Finanzierung der neuen Hochschule absichern. Auf dem ehemaligen Pfaff-Gelände sollen künftig Medizinerinnen und Mediziner ausgebildet werden, die zuvor in Ungarn studiert haben. Sollte die Medical School in der Anlaufphase Verluste machen, beteiligt sich der Donnersberg-Kreis daran mit bis zu 1 Million Euro pro Jahr. Im Landkreis Südwestpfalz sind in diesem Frühjahr so viele Amphibien wie noch nie gerettet worden. Rund 29.000 Erdkröten, Frösche und Molche konnten mit Hilfe von etwa 160 Ehrenamtlichen sicher über Straßen gebracht werden. Damit wurde nach Angaben der Kreisverwaltung der bisherige Höchststand aus dem vergangenen Jahr noch einmal deutlich übertroffen. Besonders viele Tiere wurden im Reislertal bei Ludwigswinkel gezählt. Auch bei Spirkelbach, Klausen, Kontwig und Heltersberg waren viele Helfer im Einsatz. An insgesamt 16 Straßenabschnitten in der Südwestpfalz wurden Schutzzäune aufgebaut und täglich kontrolliert. Und das erste Fahrradkino in Kaiserslautern hat am vergangenen Mittwochabend rund 200 Besucher auf das Pfaffgelände gelockt. Im Kohlenbunker wurde der Dokumentarfilm Cycling Cities unter freiem Himmel gezeigt. Das Besondere dabei? Der Strom für die Vorführung wurde von den Zuschauerinnen und Zuschauern selbst erzeugt. 8 Fahrräder waren dafür mit sogenannten Öko-Trainern verbunden. Während des Films wechselten sich die Gäste beim Radfahren ab. Auch Bürgermeister Manfred Schulz trat selbst in die Pedale und warb für klimafreundliche Mobilität. Die Aktion war Teil des diesjährigen Stadtradelns in Kaiserslautern und soll möglicherweise wiederholt werden.
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1: Wir können uns auch heute Morgen schon mal überlegen, ob wir die Mittagspause draußen verbringen oder ob wir nach Feierabend irgendwo uns in den Biergarten setzen oder generell nach draußen, Außenbestuhlung, irgendwo in der Innenstadt oder auf eine schöne Terrasse draußen in den eigenen Garten oder in den Park. Das Wetter ist heute nochmal richtig herrlich. Temperaturen gibt es bis zu 30 Grad maximal.
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1: Blick auf die Straßen sieht aktuell ganz gut aus. Keine großen Staus, keine großen Probleme. Wir wünschen euch eine angenehme Fahrt.
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1: Keine Blitzer momentan, aber wenn ihr welche entdeckt, einfach an uns schicken, an die 0631 75 00 4x7 und wir melden sie dann an alle weiter.
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2: Schönen guten Morgen, Marco. Und ich starte direkt mal rein mit einer Frage. Wie gut kennst du eigentlich deine Nachbarn?
3: Boah. Es geht so. Mal Hallo gesagt auf dem Flur im Treppenhaus.
2: Ja.
3: Das war's. Den Hund von der Nachbarin gerne mal gestreichelt.
2: Ah, okay.
3: Ja.
2: Mehr nicht.
3: Und du?
2: Also bei mir ist es tatsächlich sehr unterschiedlich. Manche Nachbarn kennt man besser, da erzählt man auch regelmäßig mal. Die anderen, also es gibt auch ein paar, die kenne ich gar nicht so gut. Aber der Grund, wieso ich jetzt überhaupt mal gefragt habe, ist, dass heute tatsächlich Tag der Nachbarn ist.
3: Aha. Mhm. Und ja. Was hat es mit dem genauso auf sich?
2: Also den gibt es schon ein paar Jährchen. Der ist 1999 in Frankreich entstanden, genauer gesagt in Paris, auch de Voisine genannt. 5 Jahre später ist der Tag dann auch so in den anderen europäischen Ländern angekommen und wird immer am letzten Freitag im Mai gefeiert, heißt heute.
3: Das ist doch mal was Gutes. Ja. Also ich denke mal, in der Region wird der Tag auch gewürdigt, oder?
2: Auf jeden Fall, ja. Es gibt mehrere Aktionen. Heute zum Beispiel lädt das Lautra Goetheviertel zum Tag der Nachbarschaft ein unter dem Motto Wir sind bunt. Da geht es von 10 bis 14 Uhr los bei Nils Wohnen im Quartier in der Gutstub in der Hohlenstraße 12. Mitbringfrühstück ist mit dabei. Das heißt, jeder kann ein bisschen was mitbringen, gemeinsam frühstücken und es gibt auch Attraktionen für Kinder. Und natürlich auch im Pirmasens, da wird heute auch Nachbarschaft gefeiert, beim CVJM. Da gibt es von 16 bis 18 Uhr dann im Hof des CVJM-Hauses musikalische Waffeln. Heißt also Waffeln in Kombination mit Live-Musik, ne? Sind musikalische Waffeln und auch einfach Zeit zum Zusammensitzen.
3: Also da hat man endlich mal genug Zeit, um mit den Nachbarn wirklich ins Gespräch zu kommen und einen entspannten Nachmittag zu haben.
2: Genau, ja. Und morgen geht es direkt weiter. Da ist im Grüntälchen ein Quartiersflohmarkt von 9 bis ca. 13:30 auf dem Schulhof der Grundschule Geschwister Scholl. Kann man also einfach stöbern, quatschen, Kaffee trinken, Kuchen essen und vielleicht auch mit ein paar Dingen heimgehen, die man gar nicht gesucht hat.
3: Das klingt doch schon mal sehr, sehr gut. Wie sieht's auf dem Betze aus?
2: Auch sehr wichtig, den wollen wir natürlich nicht vergessen. Da wird morgen auch Nachbarschaft gefeiert. Dort ist ebenfalls ein Tag der Nachbarschaft geplant, auch organisiert vom Stadtteilbüro Die Betzestub und der Diakonie Pfalz von 12 bis 18 Uhr in der Stephanuskirche.
3: Perfekt, ja. Ja, dann ist ja einiges los am Tag der Nachbarn.
2: Fall.
3: Also klickt euch gerne mal rein auf den Webseiten der Stadt, was direkt vor eurer eigenen Haustür passiert.
2: Mhm.
3: Leute treffen, ein bisschen miteinander quatschen und vielleicht auch ein paar neue Gesichter kennenlernen.
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0: Die 20-Grad-Marke haben wir geknackt. In Kaiserslautern sind wir knapp drüber. In Pirmasens sind wir sogar bei 21 Grad und in Zweibrücken bei 20,5.
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2: Ich bin Tine Klimach. Die aktuellen Kriege sorgen aller Voraussicht nach auch in den nächsten Monaten für steigende Preise. Im April hatte der Ölpreisschock infolge des Iran-Kriegs die Inflation auf 2,9% getrieben. Heute wird das Statistische Bundesamt eine erste Schätzung zur Inflation im Mai veröffentlichen.
3: Hohe Spritpreise, das erleben wir seit Wochen an den Tankstellen und auch die Unternehmen. Sie werden die gestiegenen Preise voraussichtlich in gewissem Maße an die Verbraucher weitergeben. Da sind sich Volkswirte sicher. Konkret heißt das, wenn das Anliefern der Milch in die Molkerei mehr kostet, da die Tankfüllung mehr kostet, müssen Milchbauern und Molkereien diese Mehrkosten wieder reinholen. Den Preis für den Liter Milch zu erhöhen, ist da eine Möglichkeit. David Riemer, Nachrichtenredaktion.
2: In der Debatte um die Zukunft des 8-Stunden-Tags hat das arbeitgebernahe Institut der deutschen Wirtschaft vorgeschlagen, die Arbeitszeit zunächst nur für bestimmte Berufe auszuweiten. Mit Blick auf den Arbeitsschutz könnte man sich im ersten Schritt auf Beschäftigte konzentrieren, wo keine Gesundheitsrisiken drohen, die Bürobeschäftigten, sagte EW-Arbeitsmarktexperte Oliver Stettes den Funke-Zeitungen. Wer sich morgen auf den Weg in den Süden, also zum Beispiel nach Italien aufmachen will, hat schlechte Karten. Ebenso diejenigen, die aus den Pfingstferien zurückkommen. Die Brenner-Autobahn wird wegen einer Demonstration komplett gesperrt. Und das dürfte auch heute schon für Probleme sorgen.
4: Ab morgen früh ist die Brenner-Autobahn dicht, also werden sich schon heute viele auf den Weg machen. Und das dürfte direkt auf der Autobahn, aber auch drumherum für Staus und Behinderungen sorgen. Am Sperrtag direkt dann wird es auf vielen der Ausweichstrecken nur im Schneckentempo vorangehen. Die Gemeinde Gries in Österreich will mit der Demo gegen die Verkehrsbelastung protestieren. Rund 15.000 Menschen leiden täglich unter Lärm, Feinstaub und überlasteten Straßen, lautet ihr Argument. Lea Matschulat, Nachrichtenredaktion.
2: Für seine Anschlagspläne auf ein Taylor Swift-Konzert und für die Bildung einer Terrorzelle ist ein 21-jähriger Islamist zu 15 Jahren Haft verurteilt worden. Das Landgericht Wiener Neustadt sah es als erwiesen an, dass der Österreicher mit nordmazedonischen Wurzeln im August 2024 Fans des US-Stars vor dem Ernst-Happel-Stadion in Wien attackieren wollte. Er war kurz vor dem Konzert nach dem Hinweis eines ausländischen Geheimdienstes festgenommen worden.
1: Und jetzt noch mehr Informationen aus unserer Region.
5: Mit Thorsten Subert. Schönen guten Morgen. Anklage nach tödlichem Angriff auf Zugbegleiter bei Landstuhl. Außerdem in den Regionalnachrichten um halb. Donnersberg-Kreis beteiligt sich an Medical School in Kaiserslautern. Und Rekord beim Amphibienschutz in der Südwestpfalz. Ausführliche Nachrichten aus der Region gibt's wieder um halb.
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0: Heute wird es ein richtig herrlicher Tag nochmal werden mit bis zu 30 Grad maximal, also knallig heiß. Ansonsten gibt es am Wochenende ein paar mehr graue Wolken, morgen am Samstag etwas Nieselregen am Abend und der Sonntag, der sieht grau und gewittrig aus.
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0: Aktuell nichts los auf den Straßen, wir wünschen euch eine gute und sichere Fahrt, kommt gut ans Ziel.
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0: Aktuell gibt's keine Blitzer. Wenn ihr natürlich welche unterwegs entdeckt, dann meldet sie uns wie immer an die 0631 75 00 und viermal die 7. Gute Fahrt.
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0: Klassikfans kommen in Kaiserslautern voll auf ihre Kosten, natürlich mit ganz vielen tollen Angeboten rund um Fruchthalle, Kammgarn und so weiter und so fort. Aber jetzt wurde auch das neue Spielplan für die Konzertsaison 26/27 in der Fruchthalle bekannt gegeben. Was euch da an Highlights erwartet, wie ihr vielleicht sogar ein Teil der Fruchthalle euer eigen nennen könnt oder beziehungsweise Pate nennen könnt, ja, darüber reden wir gleich. Bleibt dran.
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0: Fruchthalle in Kaiserslautern startet in eine neue Spielzeit und die soll vor allem eins werden: überraschend. Offen und ziemlich vielseitig. Von großer Klassik bis hin zu neuen Formaten ist wieder einiges geplant. Wir haben mit Kulturreferatsleiter Christoph Dammann gesprochen und wollten wissen, unter welchem Motto steht denn eigentlich die Saison 2026-27?
1: Es ist nicht wirklich ein Motto, das so als programmatische Klammer über allem schwebt, sondern es ist mehr ein kleiner Schwerpunkt, der uns in der Vielfalt nicht einengt, aber die, die Spaß dran haben, entdecken ihn. Und das ist dieses Jahr ganz unaufgeregt und naheliegend Frankreich, also französische Musik, Ravel, Bolero, Lamer, Debussy, Berlioz, Sinfonie Fantastique und was es da an Leckerbissen alles gibt.
0: Aber gibt es im Programm auch etwas, das nicht nur für die Hardcore-Klassik-Fans ist und zum Beispiel als guter Einstieg dienen kann?
1: Da würde ich keine Reihe empfehlen, weil die Reihe ja über die ganze Saison geht, sondern ich würde einzelne Konzerte empfehlen. Also wer zum ersten Mal in die Klassik hineinschnuppern möchte, für den ist bestimmt so ein Konzert wie Beethovens 9. Sinfonie mit der Deutschen Staatsphilharmonie gut geeignet.
0: Aber nicht nur das Programm geht in die nächste Runde. Was noch Neues rund um die Fruchthalle geplant ist, verrät uns Bürgermeister Manfred Schulz.
2: Ja, wir brauchen dringend eine neue Bestuhlung, weil die alte jetzt in die Jahre gekommen ist. Sie ist mittlerweile 20 Jahre alt. Viele Stühle sind verschlissen oder auch einfach defekt. Deswegen werden wir im nächsten Jahr eine neue Bestuhlung bekommen. Allerdings, die Stadt Kaiserslautern ist ja bekanntlich finanziell nicht sehr gut.

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0: Die 20-Grad-Marke haben wir geknackt. In Kaiserslautern sind wir knapp drüber. In Pirmasens sind wir sogar bei 21 Grad und in Zweibrücken bei 20,5.
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2: Mit Thorsten Subert. Schönen guten Morgen. Nach dem tödlichen Angriff auf einen Zugbegleiter bei Landstuhl hat die Staatsanwaltschaft Zweibrücken jetzt Anklage wegen Mordes gegen einen 26-jährigen Mann erhoben. Dem Beschuldigten wird vorgeworfen, Anfang Februar einen Zugbegleiter zwischen Landstuhl und Homburg tödlich verletzt zu haben. Nach Angaben der Ermittler war es zuvor zu einem Streit bei einer Fahrkartenkontrolle gekommen. Der Mann soll den Zugbegleiter mehrfach mit der Faust gegen den Kopf geschlagen haben. Das Opfer verlor das Bewusstsein und starb 2 Tage später im Krankenhaus an einer Hirnblutung. Der Donnersberg-Kreis unterstützt weiterhin die geplante Medical School in Kaiserslautern. Der Kreistag hat in seiner letzten Sitzung am vergangenen Dienstag einer gemeinsamen Verlustübernahme mit der Stadt Kaiserslautern und dem Landkreis Kusel zugestimmt. Die Erklärung soll die Finanzierung der neuen Hochschule absichern. Auf dem ehemaligen Pfaff-Gelände sollen künftig Medizinerinnen und Mediziner ausgebildet werden, die zuvor in Ungarn studiert haben. Sollte die Medical School in der Anlaufphase Verluste machen, beteiligt sich der Donnersberg-Kreis daran mit bis zu 1 Million Euro pro Jahr. Im Landkreis Südwestpfalz sind in diesem Frühjahr so viele Amphibien wie noch nie gerettet worden. Rund 29.000 Erdkröten, Frösche und Molche konnten mit Hilfe von etwa 160 Ehrenamtlichen sicher über Straßen gebracht werden. Damit wurde nach Angaben der Kreisverwaltung der bisherige Höchststand aus dem vergangenen Jahr noch einmal deutlich übertroffen. Besonders viele Tiere wurden im Reislertal bei Ludwigswinkel gezählt. Auch bei Spirkelbach, Klausen, Kontwig und Heltersberg waren viele Helfer im Einsatz. An insgesamt 16 Straßenabschnitten in der Südwestpfalz wurden Schutzzäune aufgebaut und täglich kontrolliert. Und das erste Fahrradkino in Kaiserslautern hat am vergangenen Mittwochabend rund 200 Besucher auf das Pfaffgelände gelockt. Im Kohlenbunker wurde der Dokumentarfilm Cycling Cities unter freiem Himmel gezeigt. Das Besondere dabei: Der Strom für die Vorführung wurde von den Zuschauerinnen und Zuschauern selbst erzeugt. 8 Fahrräder waren dafür mit sogenannten Öko-Trainern verbunden. Während des Films wechselten sich die Gäste beim Radfahren ab. Auch Bürgermeister Manfred Schulz trat selbst in die Pedale und warb für klimafreundliche Mobilität. Die Aktion war Teil des diesjährigen Stadtradelns in Kaiserslautern und soll möglicherweise wiederholt werden.
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0: Wir können uns auch heute Morgen schon mal überlegen, ob wir die Mittagspause draußen verbringen oder ob wir nach Feierabend irgendwo uns in den Biergarten setzen oder generell nach draußen, Außenbestuhlung, irgendwo in der Innenstadt oder auf eine schöne Terrasse draußen in den eigenen Garten oder in den Park. Das Wetter ist heute nochmal richtig herrlich. Temperaturen gibt es bis zu 30 Grad maximal.
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0: Blick auf die Straßen sieht aktuell ganz gut aus. Keine großen Staus, keine großen Probleme. Wir wünschen euch eine angenehme Fahrt.
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0: Keine Blitzer momentan, aber wenn ihr welche entdeckt, einfach an uns schicken, an die 0631 75 00 4x7 und wir melden sie dann an alle weiter.
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2: Heute Abend findet in Pirmasens ein Bachata-Abend statt. Los geht's um 20 Uhr mit einem Bachata-Workshop mit Monika und Bachata Markus. Um 21 Uhr startet dann die Social Dance Party mit DJ Martin. Auf euch wartet ein Abend voller Salsa, Bachata und Kizomba. Und wenn ihr Lust habt, heute Abend eure Hüften zu schwingen, das Ganze findet in der Markuskirche in Pirmasens statt. Karten bekommt ihr an der Abendkasse für 17,50 Euro. Der CVJN Pirmasens lädt morgen im Rahmen von Vereint im Schachen ab 13 Uhr zu gemeinsamen Klettern ein. Im Hof des CVJM-Hauses steht eine Kletterwand mit verschiedenen Schwierigkeitsgraden bereit, an der Kinder wie Erwachsene ihre Kräfte testen können. Vorerfahrungen sind nicht nötig, Sicherungsgurte für alle Größen sind vorhanden und das Team sorgt für eure sichere Begleitung. Teilnahme ist kostenlos, über eine Spende freut sich der Verein. Geklettert wird bis 16 Uhr am CVJM-Haus in der Schachenstraße 103. Und morgen um 15 Uhr ist im Stadtmuseum Kaiserslautern erstmals ein Geschichtsspinnerei zu Gast. In der Scheune des Theodor-Zink-Museums zeigen Patricia Wollschläger und Selma Kirschner Kesse und Ragma, eine warmherzige Geschichte für Kinder ab 4 Jahren. Die Vorstellung gehört zur Reihe Tim Theater im Museum. Karten kosten 4 Euro für Kinder und 8 Euro für Erwachsene und gibt's im Stadtmuseum, der Touristinfo, beim Thalia Ticketservice, online bei eventim.de und an der Tageskasse. 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Also vorbeikommen, 12 bis 16 Uhr auf dem Schillerplatz. Habt ihr noch was für die Veranstaltungstipps, dann schickt uns doch gerne alle Infos an die 0631 75 00 4 mal die 7.
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0: Kurzer Temperaturcheck bei uns in der Region. In Rotalben 22 Grad, in Treppstadt 21 Grad, bei euch in Mackenbach 22 Grad.
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2: Ich bin Tine Klimach. Wird es bald ein Abkommen zum Iran-Krieg zwischen Teheran und Washington geben? Nach US-Berichten, wonach Unterhändler beider Seiten eine vorläufige Einigung erzielt hätten, heißt es aus dem Iran, ein Abkommen sei bislang weder fertiggestellt noch bestätigt. Auch US-Vizepräsident J.D. Vance erklärte, es sei noch nichts besiegelt.
3: Seit Wochen geht es hin und her. Eine Einigung sei nahe, wird verkündet, dann wird wieder gebombt. Fortschritte werden vermeldet und unterschriftsreife Abkommen. Dann dementiert der Iran das und die USA spielen die Sache wieder herunter. Ölpreise und Finanzmärkte reagieren fleißig mit. Gestern hieß es, ein Rahmenabkommen sei erzielt, das die Öffnung der Straße von Hormuz und Verhandlungen über Irans Atomprogramm beinhaltet. Der Iran wies das zurück. Aus den USA, Tina Eck.
2: Die Menschen in Deutschland müssen sich weiter auf hohe Verbraucherpreise einstellen. Im April hatte der Ölpreis infolge des Iran-Kriegs die Inflation auf 2,9% getrieben. Heute veröffentlicht das Statistische Bundesamt eine erste Schätzung zur Inflation im Mai. Zwar sollte der Tankrabatt für etwas Entlastung sorgen, Volkswirte erwarten aber, dass die höheren Energiekosten nach und nach auf die Preise für Nahrungsmittel sowie Dienstleistungen durchschlagen werden. Bisher gilt in der Regel, wenn man krank ist, ist man krank. Künftig sollen Beschäftigte sich auch nur teilweise arbeitsunfähig melden können. Die Einführung der Teilarbeitsunfähigkeit ist Bestandteil des Sparpakets zur Entlastung der gesetzlichen Krankenkassen. Aber die Kassenärzte warnen vor Problemen bei der Umsetzung.
4: Künftig soll es neben der klassischen Krankschreibung, also Komplettausfall, auch die Möglichkeit einer Arbeitsunfähigkeit zu 25%, 50% oder 75% geben, wenn Beschäftigte sich in der Lage fühlen, teilweise weiterzuarbeiten. Entscheiden müssen das aber die Ärzte und hier sieht die Kassenärztliche Bundesvereinigung das Problem. Es sei einfach nicht leistbar, dass sich Praxen über die Arbeitsbedingungen jedes Einzelnen erkundigen. Und auch der bürokratische Aufwand würde erheblich steigen, so die Kritik. Diana Kramer, Nachrichtenredaktion.
2: In Deutschland wird das alkoholfreie Bier immer populärer. Inzwischen ist jeder 9. Liter Bier, der bei uns getrunken wird, alkoholfrei. Das zeigen Zahlen vom Deutschen Brauerbund für 2025. Im Vor-Corona-Jahr 2019 war erst jeder 12. Liter Bier alkoholfrei.
1: Und jetzt noch mehr Informationen aus unserer Region.
5: Mit Thorsten Subert, schönen guten Tag. Anklage nach tödlichem Angriff auf Zugbegleiter bei Landstuhl. Außerdem in den Regionalnachrichten um halb, Donnersberg-Kreis beteiligt sich an Medical School in Kaiserslautern und Rekord beim Amphibienschutz in der Südwestpfalz. Ausführliche Nachrichten aus der Region gibt's wieder um halb.
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0: Die Temperaturen heute werden auch wieder richtig sommerlich. Bis zu 30 Grad sind drinne. Obendrauf gibt's eine dicke Ladung Sonnenschein. Das Wochenende gestaltet sich dann wieder etwas wechselhafter. Morgen kommen dann so zum Nachmittag hin ein paar Regenwolken auf. Es bleibt trotzdem sehr warm bei maximal 30 Grad. Ab dem Sonntag wird's dann wieder etwas kühler mit maximal 24 Grad und einem Mix aus Sonne, Wolken und Regen.
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0: Wir schauen zu euch auf die Straßen. Aktuell ist da alles im grünen Bereich. Kommt gut durch.
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0: Wir starten mit einer Abstandsmessung. Die haben wir auch heute wieder auf der A6 zwischen den Abfahrten Enkenbach-Alsenborn und Wattenheim in Höhe der Wildbrücke. Es wird außerdem geknipst auf der A6 in Fahrtrichtung Mannheim und zwar in Höhe der Abfahrt Kaiserslautern Zentrum. Und Richtung Saarbrücken wird eure Geschwindigkeit gemessen in Höhe der Kreuzung zur A62, jeweils in der 130er-Zone. Letzter Blitzer steht aktuell bei euch in Kaiserslautern und zwar, wenn ihr im Hilgardring unterwegs seid, in Höhe der Kreuzung zur Friedenstraße in der 30er-Zone. Falls ihr unterwegs noch etwas entdeckt, dann klingelt einfach bei uns durch oder schreibt uns eine WhatsApp-Nachricht an die 0631 75 00 4x die 7.
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0: Euer Freitagmittag hier bei der Antenne und gestern war es soweit, der neue Spielplan der Fruchthalle in Kaiserslautern wurde vorgestellt und ihr könnt euch wieder auf ein sehr überraschendes und vielseitiges Programm freuen. Was genau, erfahrt ihr nach zwei Songs.
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0: Euer Freitagmittag hier bei der Antenne. Schön, dass ihr da seid. Die Fruchthalle in Kaiserslautern startet in die neue Spielzeit und die soll vor allem eins werden: überraschend, offen und ziemlich vielseitig. Von großer Klassik bis hin zu neuen Formaten ist wieder einiges geplant. Wir haben mit Kulturreferatsleiter Christoph Dammann gesprochen und wollten wissen, unter welchem Motto steht denn eigentlich die Saison 2026-27?
1: Es ist nicht wirklich ein Motto, das so als programmatische Klammer über allem schwebt, sondern es ist mehr ein kleiner Schwerpunkt, der uns in der Vielfalt nicht einengt, aber die Spaß dran haben, entdecken ihn, und das ist dieses Jahr ganz unaufgeregt und naheliegend Frankreich, also französische Musik, Ravel, Bolero, Lamère, Debussy, Berlioz, Sinfonie Fantastique und was es da an Leckerbissen alles gibt.
0: Aber gibt es im neuen Programm auch etwas, das nicht nur für Hardcore-Klassik-Fans ist und zum Beispiel als guten Einstieg dienen kann?
1: Da würde ich keine Reihe empfehlen, weil die Reihe ja über die ganze Saison geht, sondern ich würde einzelne Konzerte empfehlen. Also wer zum ersten Mal in die Klassik hineinschnuppern möchte, für den ist bestimmt so ein Konzert wie Beethovens 9. Sinfonie mit der Deutschen Staatsphilharmonie gut geeignet.
0: Aber nicht nur das Programm geht in die nächste Runde. Was noch Neues rund um die Fruchthalle geplant ist, verrät uns Bürgermeister Manfred Schulz.
2: Ja, wir brauchen dringend eine neue Bestuhlung, weil die alte jetzt in Jahre gekommen ist. Sie ist mittlerweile 20 Jahre alt. Viele Stühle sind verschlissen oder auch einfach defekt. Deswegen werden wir im nächsten Jahr eine neue Bestuhlung bekommen. Allerdings, die Stadt Kaiserslautern ist ja bekanntlich finanziell nicht sehr gut aufgestellt. Deswegen sind wir ein Stück weit auf Sponsoren angewiesen. Wir rufen deswegen zu Stuhlpatenschaften auf. Ein Sponsor kann praktisch seinen Namen in einem Stuhl verewigen und dafür auch ein Stück weit Werbung für sich oder für sein Unternehmen machen. Und das ist unsere große Hoffnung, dass hier viel Interesse daran besteht.
0: Wer die Fruchthalle unterstützen möchte, kann eine Stuhlpatenschaft übernehmen. Die Anmeldung läuft per Mail ans Kulturreferat. Alle weiteren Infos zur neuen Saison gibt's außerdem online, zum Beispiel auf der Webseite der Fruchthalle Kaiserslautern.
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0: Die besten Hits aller Zeiten natürlich nur hier bei eurer Antenne. Und wir haben jetzt gleich mal ein paar kleine Tipps für euch, nämlich in unserem Alltagscheck. Und zwar geht es um eine Sache, die mittlerweile immer beliebter wird. Es geht um den Kurztrip. Ja, ein paar Tage einfach mal weg von zu Hause, irgendwo hin, wo es richtig schön und entspannt ist. Aber da gibt es auch ein paar Kleinigkeiten zu beachten. Was genau, klären wir gleich mal in unserem Alltagscheck in circa 20 Minuten. Also dranbleiben.
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0: Kurzer Blick auf die aktuellen Temperaturen in Dellfeld, bei euch in Saalstadt und auch in Steinwenden haben wir 22 Grad.
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2: Mit Thorsten Subert, schönen guten Tag. Nach dem tödlichen Angriff auf einen Zugbegleiter bei Landstuhl hat die Staatsanwaltschaft Zweibrücken jetzt Anklage wegen Mordes gegen einen 26-jährigen Mann erhoben. Dem Beschuldigten wird vorgeworfen, Anfang Februar einen Zugbegleiter zwischen Landstuhl und Homburg tödlich verletzt zu haben. Nach Angaben der Ermittler war es zuvor zu einem Streit bei einer Fahrkartenkontrolle gekommen. Der Mann soll den Zugbegleiter mehrfach mit der Faust gegen den Kopf geschlagen haben. Das Opfer verlor das Bewusstsein und starb zwei Tage später im Krankenhaus an einer Hirnblutung. Der Donnersberg-Kreis unterstützt weiterhin die geplante Medical School in Kaiserslautern. Der Kreistag hat in seiner letzten Sitzung am vergangenen Dienstag einer gemeinsamen Verlustübernahme mit der Stadt Kaiserslautern und dem Landkreis Kusel zugestimmt. Die Erklärung soll die Finanzierung der neuen Hochschule absichern. Auf dem ehemaligen Pfaff-Gelände sollen künftig Medizinerinnen und Mediziner ausgebildet werden, die zuvor in Ungarn studiert haben. Sollte die Medical School in der Anlaufphase Verluste machen, beteiligt sich der Donnersberg-Kreis daran mit bis zu 1 Million Euro pro Jahr. Im Landkreis Südwestpfalz sind in diesem Frühjahr so viele Amphibien wie noch nie gerettet worden. Rund 29.000 Erdkröten, Frösche und Molche konnten mit Hilfe von etwa 160 Ehrenamtlichen sicher über Straßen gebracht werden. Damit wurde nach Angaben der Kreisverwaltung der bisherige Höchststand aus dem vergangenen Jahr noch einmal deutlich übertroffen. Besonders viele Tiere wurden im Reislertal bei Ludwigswinkel gezählt. Auch bei Spirkelbach, Klausen, Kontwig und Heltersberg waren viele Helfer im Einsatz. An insgesamt 16 Straßenabschnitten in der Südwestpfalz wurden Schutzzäune aufgebaut und täglich kontrolliert. Und das erste Fahrradkino in Kaiserslautern hat am vergangenen Mittwochabend rund 200 Besucher auf das Pfaffgelände gelockt. Im Kohlenbunker wurde der Dokumentarfilm Cycling Cities unter freiem Himmel gezeigt. Das Besondere dabei, der Strom für die Vorführung wurde von den Zuschauerinnen und Zuschauern selbst erzeugt. 8 Fahrräder waren dafür mit sogenannten Öko-Trainern verbunden. Während des Films wechselten sich die Gäste beim Radfahren ab. Auch Bürgermeister Manfred Schulz trat selbst in die Pedale und warb für klimafreundliche Mobilität. Die Aktion war Teil des diesjährigen Stadtradelns in Kaiserslautern und soll möglicherweise wiederholt werden.
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3: Wetterchen wird heute wieder 1A bei uns in der Region. Viel Sonnenschein bekommen wir den ganzen Tag über, einen strahlenden blauen Himmel und auch die Temperaturen können sich wieder sehen lassen. Bis zu 30 Grad warten heute noch auf uns. Das Wochenende sieht dann wieder etwas wechselhafter aus. Morgen bleibt es erstmal noch schön. Zum Nachmittag hin gibt es dann gebietsweise ein paar Regentröpfchen, die dann runterfallen. Das Ganze bei maximal 30 Grad. Ab dem Sonntag wird es dann deutlich wechselhafter. Am Vormittag bekommen wir etwas Regen. Zum Abend hin kann es auch ein bisschen Gewitter geben, das Ganze aber immerhin bei maximal 24 Grad.
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3: Kurzer Verkehrscheck in der Region. Aktuell habt ihr da keine Probleme durchzukommen. Ich wünsche euch eine gute und sichere Fahrt.
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3: Es wird immer noch geblitzt auf der A6 Richtung Mannheim in Höhe der Abfahrt Kaiserslautern Zentrum und auf der Gegenfahrbahn Richtung Saarbrücken an der Kreuzung zur A62, jeweils in der 130er-Zone. Eine Abstandsmessung haben wir auch heute ebenfalls auf der A6 zwischen den Abfahrten Enkenbach-Alsenborn und Wattenheim in Höhe der Wildbrücke. Letzter Blitzer steht aktuell bei euch in Kaiserslautern und zwar, wenn ihr im Hilgardring unterwegs seid, in Höhe der Kreuzung zur Friedenstraße. Hier sind 30 erlaubt. Falls ihr unterwegs noch etwas entdeckt, dann klingelt einfach bei uns durch oder schreibt uns eine WhatsApp-Nachricht an die 0631 75 00 4x7.
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0: Brückentage, Wochenendausflug oder einfach mal raus. Gerade jetzt sind viele unterwegs und oft merkt man erst auf halber Strecke, Ausweis vergessen, Handy fast leer oder wichtige Unterlagen fehlen.
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0: Was sollte vor der Abfahrt unbedingt auf die Liste?
2: Erstens, Ausweis und Zahlungsmittel kurz prüfen. Zweitens, Handy laden und wenn nötig Powerbank mitnehmen. Drittens, Wetter checken. Gerade bei Tagesausflügen macht das einen großen Unterschied. Viertens, Verkehr oder Bahnverbindungen vorab anschauen. Und fünftens, zu Hause kurz den Sicherheitscheck machen. Fenster zu, Herd aus, wichtige Geräte kontrollieren.
0: Gibt es einen Tipp, der oft unterschätzt wird?
2: Ja, weniger einpacken. Viele nehmen Dinge mit, die sie gar nicht brauchen. Lieber vorher kurz überlegen, was nutze ich wirklich. Das spart Stress und oft auch Zeit unterwegs. Und wer mit Auto oder Bahn fährt, startet entspannter, wenn nicht alles auf den letzten Drücker passiert.
0: Danke fürs Zuhören. Das war der Alltagscheck für diese Woche. Nächste Woche geht's wieder weiter mit praktischen Tipps für den Alltag. Kompakt und direkt zum Mitnehmen.
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0: euer Freitagmittag hier bei der Antenne. Und gleich diskutieren wir wieder gemeinsam. Es geht um ein Thema, was gerade viele Alleinerziehende beschäftigt. Es geht um den Unterhalt. Ist der andere Elternteil nicht fähig dazu, Unterhalt zu zahlen, springt ja eigentlich der Staat ein und zahlt sogenannten Unterhaltsvorschuss. Aber aktuell wird in Berlin diskutiert, hier das einzuschränken. Was genau geplant ist, klären wir gleich mal in circa 20 Minuten bei der Antenne. Also dranbleiben.
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0: Kurzer Temperaturcheck in Otterbach, bei euch in Linden und auch in Marsweiler haben wir 23 Grad.
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2: Ich bin Tine Klimach. Die Zahl der Arbeitslosen in Deutschland ist im Mai wieder unter die 3-Millionen-Marke gesunken. 2,95 Millionen Menschen waren laut Bundesagentur für Arbeit ohne Job. 58.000 weniger als im Vormonat. Die Arbeitslosenquote liegt jetzt bei 6,3%.
3: Im Mai geht die Arbeitslosenzahl üblicherweise zurück, weil es wieder mehr Jobs draußen gibt, etwa auf dem Bau. Diese Frühjahrsbelebung sei aber dieses Jahr nicht wirklich in Fahrt gekommen, so die Chefin der Bundesagentur für Arbeit, Nahles. Der Rückgang komme eher von einem schwachen April als von einem starken Mai. Weiter gibt es 31.000 Arbeitslose mehr als letztes Jahr. Es sei weiter keine Trendwende in Sicht, so Nahles. Aus Nürnberg, Janina Singer.
2: Der frühere Bundesverkehrsminister Andreas Scheuer soll sich wegen des Vorwurfs einer Falschaussage im Zusammenhang mit der gescheiterten Pkw-Maut vor Gericht verantworten. Das Landgericht Berlin hat eine entsprechende Anklage zugelassen, wie eine Gerichtssprecherin mitteilte. Die Berliner Staatsanwaltschaft wirft dem 51-Jährigen vor, vor dem Mautuntersuchungsausschuss des Bundestages gelogen zu haben. Der ehemalige CSU-Minister weist den Vorwurf zurück. Die Bundesregierung will am 8-Stunden-Tag rütteln. Statt der starren Begrenzung pro Tag soll es eine wöchentliche Höchstarbeitszeit geben. Mehr als jeder zweite Beschäftigte in Deutschland wünscht sich aber kürzere Arbeitszeiten, wie eine Umfrage des Deutschen Gewerkschaftsbundes zeigt.
4: Einkaufen, Haushalt, Kinder abholen. Viele Beschäftigte haben nach der Arbeit noch jede Menge zu erledigen. Von den befragten Männern mit Kind wünschen sich sogar fast zwei Drittel kürzere Arbeitszeiten. Männer arbeiten laut der Umfrage im Schnitt gut 37 Stunden, Frauen rund 31 Stunden pro Woche. Etwa jede oder jeder dritte Befragte fühlt sich nach der Arbeit oft leer und ausgebrannt. Vom DGB heißt es zum Rütteln am 8-Stunden-Tag, wenn Beschäftigte bis zur Erschöpfung arbeiten, steigen nicht die Wachstumskräfte, sondern die Krankenstände und Unfallzahlen. Katrin Müller, Nachrichtenredaktion.
2: Der Fahrdienstleister Uber führt in Deutschland eine neue App-Funktion ein, die es Fahrgästen erlaubt, während der Fahrt den Ton im Auto aufzuzeichnen. Uber möchte damit das Sicherheitsgefühl der Nutzerinnen und Nutzer stärken und eine zusätzliche Schutzebene etablieren. Es gibt bereits Funktionen wie das Teilen des Standorts oder ein Notruf. Die Audioaufnahme wird ab sofort schrittweise bundesweit ausgerollt.
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0: Wettertechnisch gibt's heute wirklich nichts zu meckern. Wir haben wieder vollsten Sonnenschein den ganzen Tag über, einen strahlenden blauen Himmel und auch die Temperaturen sind wieder richtig schön sommerlich. Bis zu 30 Grad sind heute drinne. Wir schauen aufs Wochenende. Es wird auf jeden Fall etwas wechselhafter. Bereits morgen am Nachmittag müssen wir uns ein bisschen auf Regen einstellen. Ansonsten bleiben die Temperaturen erstmal warm. Da sind auch morgen wieder 30 Grad drinne. Der Sonntag, der wird dann deutlich wechselhafter. Am Vormittag und auch zum Abend hin müssen wir uns auf Regen und Gewitter einstellen. Die Temperaturen sinken ein bisschen auf maximal 24 Grad.
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0: Wir schauen zu euch auf die Straßen. Aktuell ist da alles im grünen Bereich. Kommt gut durch.
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0: Auch heute wird wieder euer Abstand gemessen auf der A6 zwischen den Abfahrten Enkenbach-Alsenborn und Wattenheim in Höhe der Wildbrücke. Es wird außerdem geblitzt auf der A6 Richtung Mannheim in Höhe der Abfahrt Kaiserslautern Zentrum. Und wenn ihr Richtung Saarbrücken unterwegs seid, habt ihr auch noch einen Blitzer am Start. Und zwar in Höhe der Kreuzung zur A62, jeweils 130 erlaubt. Den letzten Blitzer haben wir aktuell in Kaiserslautern. Und zwar, wenn ihr im Hilgardring unterwegs seid, in Höhe der Kreuzung zur Friedenstraße. Hier sind 30 km/h erlaubt. Falls ihr unterwegs noch etwas seht, Blitzerstausperrungen oder ähnliches, dann nicht zögern, Telefon schnappen und unter der 0631 75 00 durchklingeln bei uns oder eine WhatsApp schreiben.
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0: Euer Freitagmittag hier bei eurer Antenne. Gleich diskutieren wir wieder gemeinsam in unserem Talk of Town und sprechen heute über ein Thema, was gerade für Alleinerziehende ziemlich wichtig ist. Und zwar geht es um den Unterhaltsvorschuss. Also im Prinzip, wenn der Staat einspringt und Unterhalt zahlt, wenn der andere Elternteil dazu nicht fähig ist. In Berlin wird aktuell darüber diskutiert, diese Leistungen jetzt künftig einzuschränken. Was genau geplant ist, erfahrt ihr gleich nach zwei Songs. Wir starten rein mit The Human League, Don't You Want Me.
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0: Euer Freitagmittag hier bei der Antenne. Schön, dass ihr da seid. Wenn ein Elternteil keinen Unterhalt zahlt, springt in Deutschland der Staat ein mit dem sogenannten Unterhaltsvorschuss. Davon profitieren viele Alleinerziehende und ihre Kinder. Doch genau an dieser Leistung könnte jetzt gespart werden. In Berlin wird über Einschränkungen diskutiert und das sorgt für Kritik, auch hier in Rheinland-Pfalz. Was genau geplant ist und welche Folgen das hätte, hat meine Kollegin Lisa recherchiert.
1: Die Diskussion dreht sich vor allem um eine mögliche Rücknahme der Reform von 2017. Seitdem haben deutlich mehr Kinder Anspruch auf Unterhaltsvorschuss, aktuell unter bestimmten Voraussetzungen bis zum 18. Lebensjahr. Jetzt wird darüber gesprochen, die Altersgrenze wieder auf 12 Jahre zu senken und die Bezugsdauer auf maximal 6 Jahre zu begrenzen. Das rheinland-pfälzische Sozialministerium sieht diese Ideen kritisch. Dort heißt es, Einschränkungen würden für viele Familien eine echte Verschlechterung bedeuten, besonders für Alleinerziehende. Diskutiert wird außerdem, den sogenannten Doppelbezug abzuschaffen. Viele Familien bekommen aktuell sowohl Unterhaltsvorschuss als auch Bürgergeld. Der Unterhaltsvorschuss wird dabei allerdings auf das Bürgergeld angerechnet. Deshalb sagen manche, das System sei unnötig kompliziert, weil Betroffene zwei Anträge stellen und mit zwei Behörden zu tun haben. Kritik kommt dagegen vom Verband Alleinerziehender Mütter und Väter in Rheinland-Pfalz. Dort befürchtet man, dass gerade Familien knapp über der Bürgergeldgrenze in finanzielle Schwierigkeiten geraten könnten. Besonders problematisch werde es, wenn gleichzeitig beim Anspruch auf Ganztagsbetreuung für Grundschulkinder gespart würde. Dann müssten Alleinerziehende womöglich mehr arbeiten, hätten aber keine verlässliche Betreuung für ihre Kinder. Nach Schätzungen könnten allein in Rheinland-Pfalz rund 24.000 Kinder von den diskutierten Änderungen betroffen sein. Sozialverbände warnen deshalb vor mehr Unsicherheit, Zukunftsängsten und schlechteren Chancen für Kinder, etwa bei Bildung, Freizeit oder sozialer Teilhabe. Außerdem wird kritisiert, dass bislang eher über Kürzungen bei Familien gesprochen werde, statt säumige Unterhaltszahler stärker in die Pflicht zu nehmen.
0: Die Diskussion um den Unterhaltsvorschuss dürfte also noch für viel Gesprächsstoff sorgen. Was meint ihr? Sollte der Staat hier sparen oder brauchen Alleinerziehende gerade jetzt mehr Unterstützung? Schreibt uns eure Meinung und diskutiert mit über die 0631 75 00 4 mal die 7.
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0: Wir haben wieder eine neue Frage bekommen, nämlich von Benjamin aus Kaiserslautern. Der wollte gerne mal wissen, warum tanzt jemand auf der Nase herum? Eine perfekte Frage für unser Warum ist das so, die wir euch gleich beantworten in weniger als 20 Minuten. Also bleibt bei uns.
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2: Kurzer Temperaturcheck in der Region in Sembach. 24 Grad, wir haben 23 Grad in Heltersberg und 24 Grad in Kontwig.
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4: Mit Thorsten Subert, schönen guten Tag. Nach dem tödlichen Angriff auf einen Zugbegleiter bei Landstuhl hat die Staatsanwaltschaft Zweibrücken jetzt Anklage wegen Mordes gegen einen 26-jährigen Mann erhoben. Dem Beschuldigten wird vorgeworfen, Anfang Februar einen Zugbegleiter zwischen Landstuhl und Homburg tödlich verletzt zu haben. Nach Angaben der Ermittler war es zuvor zu einem Streit bei einer Fahrkartenkontrolle gekommen. Der Mann soll den Zugbegleiter mehrfach mit der Faust gegen den Kopf geschlagen haben. Das Opfer verlor das Bewusstsein und starb zwei Tage später im Krankenhaus an einer Hirnblutung. Der Donnersberg-Kreis unterstützt weiterhin die geplante Medical School in Kaiserslautern. Der Kreistag hat in seiner letzten Sitzung am vergangenen Dienstag einer gemeinsamen Verlustübernahme mit der Stadt Kaiserslautern und dem Landkreis Kusel zugestimmt. Die Erklärung soll die Finanzierung der neuen Hochschule absichern. Auf dem ehemaligen Pfaff-Gelände sollen künftig Medizinerinnen und Mediziner ausgebildet werden, die zuvor in Ungarn studiert haben. Sollte die Medical School in der Anlaufphase Verluste machen, beteiligt sich der Donnersberg-Kreis daran mit bis zu 1 Million Euro pro Jahr. Im Landkreis Südwestpfalz sind in diesem Frühjahr so viele Amphibien wie noch nie gerettet worden. Rund 29.000 Erdkröten, Frösche und Molche konnten mit Hilfe von etwa 160 Ehrenamtlichen sicher über Straßen gebracht werden. Damit wurde nach Angaben der Kreisverwaltung der bisherige Höchststand aus dem vergangenen Jahr noch einmal deutlich übertroffen. Besonders viele Tiere wurden im Reislertal bei Ludwigswinkel gezählt. Auch bei Spirkelbach, Klausen, Kontwig und Heltersberg waren viele Helfer im Einsatz. An insgesamt 16 Straßenabschnitten in der Südwestpfalz wurden Schutzzäune aufgebaut und täglich kontrolliert. Und das erste Fahrradkino in Kaiserslautern hat am vergangenen Mittwochabend rund 200 Besucher auf das Pfaffgelände gelockt. Im Kohlenbunker wurde der Dokumentarfilm Cycling Cities unter freiem Himmel gezeigt. Das Besondere dabei: Der Strom für die Vorführung wurde von den Zuschauerinnen und Zuschauern selbst erzeugt. 8 Fahrräder waren dafür mit sogenannten Öko-Trainern verbunden. Während des Films wechselten sich die Gäste beim Radfahren ab. Auch Bürgermeister Manfred Schulz trat selbst in die Pedale und warb für klimafreundliche Mobilität. Die Aktion war Teil des diesjährigen Stadtradelns in Kaiserslautern und soll möglicherweise wiederholt werden.
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2: Die Temperaturen heute werden auch wieder richtig sommerlich. Bis zu 30 Grad sind drinne. Obendrauf gibt's eine dicke Ladung Sonnenschein. Das Wochenende gestaltet sich dann wieder etwas wechselhafter. Morgen kommen dann so zum Nachmittag hin ein paar Regenwolken auf. Es bleibt trotzdem sehr warm bei maximal 30 Grad. Ab dem Sonntag wird's dann wieder etwas kühler mit maximal 24 Grad und einem Mix aus Sonne, Wolken und Regen.
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2: Kurzer Verkehrscheck in der Region. Aktuell habt ihr da keine Probleme durchzukommen. Ich wünsche euch eine gute und sichere Fahrt.
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2: Wir starten mit einer Abstandsmessung. Die haben wir auch heute wieder auf der A6 zwischen den Abfahrten Enkenbach-Alzenborn und Wattenheim in Höhe der Wildbrücke. Es wird außerdem geknipst auf der A6 in Fahrtrichtung Mannheim und zwar in Höhe der Abfahrt Kaiserslautern Zentrum. Und Richtung Saarbrücken wird eure Geschwindigkeit gemessen in Höhe der Kreuzung zur A62, jeweils in der 130er-Zone. Letzter Blitzer steht aktuell bei euch in Kaiserslautern und zwar, wenn ihr im Hilgardring unterwegs seid, in Höhe der Kreuzung zur Friedensstraße in der 30er-Zone. Falls ihr unterwegs noch etwas entdeckt, dann klingelt einfach bei uns durch oder schreibt uns eine WhatsApp-Nachricht an die 0631 75 00 4x die 7.
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0: Schönen Freitagmittag euch. Mein Name ist LJ, ihr hört die Antenne. Und jetzt beantworten wir wieder eure Fragen in unserem Warum ist das so? Der Benjamin aus Kaiserslautern wollte gerne mal wissen, warum tanzt man jemanden eigentlich auf der Nase rum? Mein Kollege Marco hat jetzt die Antwort für euch.
1: Hä? Hab gar nichts verstanden.
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3: Ja, als wir noch Kinder waren, haben wir sicherlich alle schon mal gehört, dass wir dem Lehrer oder auch gerne mal den Eltern nicht so auf der Nase herumtanzen sollen. 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

0: Die aktuellen Temperaturen in Lohnsfeld haben wir 26 Grad. Wir messen 25 Grad bei euch in Schmalenberg und 26 Grad in Maasweiler.
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2: Ich bin Tine Klimach. Ex-Bundesverkehrsminister Andreas Scheuer hat Ärger mit der Justiz. Es geht um den Vorwurf einer Falschaussage im Zusammenhang mit der gescheiterten Pkw-Maut. Das Landgericht Berlin hat eine entsprechende Anklage zugelassen. Laut Staatsanwaltschaft soll Scheuer vor dem Mautuntersuchungsausschuss des Bundestages gelogen haben.
3: Die Pkw-Maut galt als großer Wurf, wurde am Ende aber vom Europäischen Gerichtshof kassiert. Der sah eine Diskriminierung ausländischer Fahrer. Die Regierung musste die Verträge kündigen und den künftigen Betreibern mehr als 240 Millionen Euro Schadenersatz zahlen. Im späteren Untersuchungsausschuss kam dann die Frage auf, ob die Betreiber angeboten hätten, mit der Unterschrift unter die Mautverträge bis zur EuGH-Entscheidung zu warten. An so ein Angebot hätten sich Scheuer und ein Ex-Staatssekretär aber nicht erinnern können. Katrin Müller, Nachrichtenredaktion.
2: Die Zahl der Arbeitslosen in Deutschland ist im Mai unter 3 Millionen gesunken. Es waren zwar 58.000 weniger als im April, die Zahl ist jedoch um 31.000 höher als im Mai letzten Jahres, teilte die Bundesagentur für Arbeit in Nürnberg mit. Die Arbeitslosenquote betrug im Mai 6,3%. Trotz eines Rückgangs sei die Frühjahrsbelebung in diesem Jahr nicht wirklich in Fahrt gekommen, sagte die Vorstandsvorsitzende der Bundesagentur für Arbeit, Andrea Nahles, in Nürnberg. Eine Rakete des Raumfahrtunternehmens Blue Origin von Amazon-Gründer Jeff Bezos ist vor einem geplanten Start explodiert. Bei dem Test der unbemannten Rakete auf dem Weltraumbahnhof Cape Canaveral in Florida war auf einem Livestream eine große Explosion samt riesigem Feuerball zu sehen.
4: Die leistungsstarke Schwerrakete namens New Glenn hätte eigentlich frühestens in der kommenden Woche starten und 48 Satelliten ins All bringen sollen. Die Explosion nun ist ein großer Rückschlag für Blue Origin, das dem Unternehmen SpaceX von Tech-Milliardär Elon Musk in der kommerziellen Raumfahrt Konkurrenz machen will. Warum die Rakete explodierte, war zunächst noch völlig unklar. Eine Untersuchung laufe bereits, sagte Amazon-Gründer Bezos und kündigte auch an, wir werden wieder fliegen. Aus den USA, Christina Horsten.
2: Zum Sport. Der deutsche Tennisstar Alexander Zverev ist bei den French Open in der dritten Runde am Abend gefordert. Der Hamburger trifft als klarer Favorit auf den Franzosen Alice. Als einzige verbliebene deutsche Tennisspielerin ist Tamara Korpatsch im Einsatz. Sie bekommt es mit der favorisierten Ukrainerin Jelena Svitolina zu tun.
1: Und jetzt noch mehr Informationen aus unserer Region.
5: Mit Thorsten Subert. Schönen guten Tag. Anklage nach tödlichem Angriff auf Zugbegleiter bei Landstuhl. Außerdem in den Regionalnachrichten um halb, Donnersberg-Kreis beteiligt sich an Medical School in Kaiserslautern und Rekord beim Amphibienschutz in der Südwestpfalz. Ausführliche Nachrichten aus der Region gibt's wieder um halb.
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0: Wetterchen wird heute wieder 1A bei uns in der Region. Viel Sonnenschein bekommen wir den ganzen Tag über, einen strahlenden blauen Himmel und auch die Temperaturen können sich wieder sehen lassen. Bis zu 30 Grad warten heute noch auf uns. Das Wochenende sieht dann wieder etwas wechselhafter aus. Morgen bleibt es erstmal noch schön. Zum Nachmittag hin gibt es dann gebietsweise ein paar Regentröpfchen, die dann runterfallen. Das Ganze bei maximal 30 Grad. Ab dem Sonntag wird es dann deutlich wechselhafter. Am Vormittag bekommen wir etwas Regen. Zum Abend hin kann es auch ein bisschen Gewitter geben, das Ganze aber immerhin bei maximal 24 Grad.
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0: Wir schauen zu euch auf die Straßen. Aktuell ist da alles im grünen Bereich. Kommt gut durch.
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0: Es wird immer noch geblitzt auf der A6 Richtung Mannheim in Höhe der Abfahrt Kaiserslautern Zentrum und auf der Gegenfahrbahn Richtung Saarbrücken an der Kreuzung zur A62, jeweils in der 130er-Zone. Eine Abstandsmessung haben wir auch heute ebenfalls auf der A6 zwischen den Abfahrten Enkenbach-Alsenborn und Wattenheim in Höhe der Wildbrücke. Letzter Blitzer steht aktuell bei euch in Kaiserslautern und zwar, wenn ihr im Hilgardring unterwegs seid, in Höhe der Kreuzung zur Friedenstraße. Hier sind 30 erlaubt. Falls ihr unterwegs noch etwas entdeckt, dann klingelt einfach bei uns durch oder schreibt uns eine WhatsApp-Nachricht an die 0631 75 00 4x7.
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0: Euer Freitagmittag hier bei der Antenne um 11:45. Halbzeit ist angesagt. Ein paar Stunden noch, dann geht's für uns endlich ins Wochenende. Und bis dahin nehmen wir euch natürlich mit motivierender Musik, den besten Hits aller Zeiten. Jetzt für euch TLC mit Waterfalls. Schönen Freitag.
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0: Schönen Freitagmittag euch, ihr hört die Antenne und heute startet in Kaiserslautern wieder die Lauterer Maikerwe auf dem Messeplatz. Bis zum 8. Juni gibt's dort wieder Fahrgeschäfte, Biergärten, Imbissstände, Süßes, Pfälzer-Spezialitäten und natürlich jede Menge Kerwe-Feeling. Los geht's heute ab 17 Uhr, um 18.30 Uhr zieht der Werkvolk-Fanfarenzug über den Platz und um 19 Uhr eröffnet dann Bürgermeister Manfred Schulz die Kerwe mit dem Fassbieranstich am Lösselzelt. Und ein Highlight darf natürlich nicht fehlen zum Auftakt. Natürlich das Höhenfeuerwerk gibt's heute für euch ab 22 Uhr. Wichtig für Familien, am Mittwoch, dem 3. Juni ist der Familientag mit halben Fahr- und Eintrittspreisen, Kinderschminken und Luftballonkünstler. Und jetzt am Sonntag, den 31. Mai, ist in Lautern noch ein verkaufsoffener Sonntag von 13 bis 18 Uhr. Also ihr Lieben, die Maikerwe läuft bis Montag, den 8. Juni. Hunger mitbringen, Freunde schnappen und dann ab auf den Messeplatz zur Maikerwe in Kaiserslautern.
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0: größten Basketballspiele wegen Rutschgefahr abgesagt werden muss, dann klingt das schon ziemlich kurios, ist letztens in den USA aber passiert. Klären wir gleich mal alles in unserer Entdeckung des Tages hier bei der Antenne, also dranbleiben.
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0: kurzer Blick aufs Thermometer. In Queidersbach, bei euch in Saalstadt und auch bei euch in Ruppertsweiler haben wir 26 Grad.
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2: Mit Thorsten Subert, schönen guten Tag. Nach dem tödlichen Angriff auf einen Zugbegleiter bei Landstuhl hat die Staatsanwaltschaft Zweibrücken jetzt Anklage wegen Mordes gegen einen 26-jährigen Mann erhoben. Dem Beschuldigten wird vorgeworfen, Anfang Februar einen Zugbegleiter zwischen Landstuhl und Homburg tödlich verletzt zu haben. Nach Angaben der Ermittler war es zuvor zu einem Streit bei einer Fahrkartenkontrolle gekommen. Der Mann soll den Zugbegleiter mehrfach mit der Faust gegen den Kopf geschlagen haben. Das Opfer verlor das Bewusstsein und starb 2 Tage später im Krankenhaus an einer Hirnblutung. Der Donnersberg-Kreis unterstützt weiterhin die geplante Medical School in Kaiserslautern. Der Kreistag hat in seiner letzten Sitzung am vergangenen Dienstag einer gemeinsamen Verlustübernahme mit der Stadt Kaiserslautern und dem Landkreis Kusel zugestimmt. Die Erklärung soll die Finanzierung der neuen Hochschule absichern. Auf dem ehemaligen Pfaff-Gelände sollen künftig Medizinerinnen und Mediziner ausgebildet werden, die zuvor in Ungarn studiert haben. Sollte die Medical School in der Anlaufphase Verluste machen, beteiligt sich der Donnersberg-Kreis daran mit bis zu 1 Million Euro pro Jahr. Im Landkreis Südwestpfalz sind in diesem Frühjahr so viele Amphibien wie noch nie gerettet worden. Rund 29.000 Erdkröten, Frösche und Molche konnten mit Hilfe von etwa 160 Ehrenamtlichen sicher über Straßen gebracht werden. Damit wurde nach Angaben der Kreisverwaltung der bisherige Höchststand aus dem vergangenen Jahr noch einmal deutlich übertroffen. Besonders viele Tiere wurden im Reislertal bei Ludwigswinkel gezählt. Auch bei Spirkelbach, Klausen, Kontwig und Heltersberg waren viele Helfer im Einsatz. An insgesamt 16 Straßenabschnitten in der Südwestpfalz wurden Schutzzäune aufgebaut und täglich kontrolliert. Und das erste Fahrradkino in Kaiserslautern hat am vergangenen Mittwochabend rund 200 Besucher auf das Pfaffgelände gelockt. Im Kohlenbunker wurde der Dokumentarfilm Cycling Cities unter freiem Himmel gezeigt. Das Besondere dabei: Der Strom für die Vorführung wurde von den Zuschauerinnen und Zuschauern selbst erzeugt. 8 Fahrräder waren dafür mit sogenannten Öko-Trainern verbunden. Während des Films wechselten sich die Gäste beim Radfahren ab. Auch Bürgermeister Manfred Schulz trat selbst in die Pedale und warb für klimafreundliche Mobilität. Die Aktion war Teil des diesjährigen Stadtradelns in Kaiserslautern und soll möglicherweise wiederholt werden.
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3: Wettertechnisch gibt es heute wirklich nichts zu meckern. Wir haben wieder vollsten Sonnenschein den ganzen Tag über, einen strahlenden blauen Himmel und auch die Temperaturen sind wieder richtig schön sommerlich. Bis zu 30 Grad sind heute drinne. Wir schauen aufs Wochenende. Es wird auf jeden Fall etwas wechselhafter. Bereits morgen am Nachmittag müssen wir uns ein bisschen auf Regen einstellen. Ansonsten bleiben die Temperaturen erstmal warm. Da sind auch morgen wieder 30 Grad drinne. Der Sonntag, der wird dann deutlich wechselhafter. Am Vormittag und auch zum Abend hin müssen wir uns auf Regen und Gewitter einstellen. Die Temperaturen sinken ein bisschen auf maximal 24 Grad.
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3: Kurzer Verkehrscheck in der Region. Aktuell habt ihr da keine Probleme durchzukommen. Ich wünsche euch eine gute und sichere Fahrt.
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3: Auch heute wird wieder euer Abstand gemessen auf der A6 zwischen den Abfahrten Enkenbach-Alsenborn und Wattenheim in Höhe der Wildbrücke. Es wird außerdem geblitzt auf der A6 Richtung Mannheim in Höhe der Abfahrt Kaiserslautern Zentrum. Und wenn ihr Richtung Saarbrücken unterwegs seid, habt ihr auch noch einen Blitzer am Start. Und zwar in Höhe der Kreuzung zur A62, jeweils 130 erlaubt. Den letzten Blitzer haben wir aktuell in Kaiserslautern. Und zwar, wenn ihr im Hilgardring unterwegs seid, in Höhe der Kreuzung zur Friedenstraße. Hier sind 30 km/h erlaubt. Falls ihr unterwegs noch etwas seht, Blitzerstausperrungen oder ähnliches, dann nicht zögern, Telefon schnappen und unter der 0631 75 00 durchklingeln bei uns oder eine WhatsApp schreiben.
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0: Da kommt James Bond Stimmung auf. Tina Turner mit GoldenEye hier bei eurer Antenne. Schön, dass ihr da seid.
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0: In den USA ist ein Basketballspiel abgesagt worden, und zwar nicht irgendeins, sondern eins aus der NBA. Das ist die große amerikanische Profiliga, also quasi die Champions League des Basketballs, nur mit mehr Shows, mehr Stars und sehr viel größeren Getränkebechern. Gespielt werden sollte in Chicago, die Chicago Bulls gegen Miami Heat. Die Fans waren da, die Teams waren bereit, aber das Parkett noch nicht. Der Boden war zu rutschig. Der Grund dafür lag unter dem Spielfeld. Am Tag davor hatte in derselben Halle noch ein Eishockeyspiel stattgefunden. Unter dem Basketballboden lag also noch Eis. Weil es in Chicago ungewöhnlich warm war, bildete sich Kondenswasser. Das kam dann nach oben und machte aus dem Basketballfeld eine Rutschbahn. 90 Minuten lang wurde gewischt, getrocknet und poliert, aber am Ende war klar, das ist zu gefährlich, also wurde das Spiel abgesagt. Ein neuer Termin soll noch bekannt gegeben werden. Bis dahin bleibt die Erkenntnis, selbst in der NBA kann man an etwas scheitern, das zu Hause meistens mit einem Lappen erledigt ist.
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0: 140 Jahre Schuhindustrie in Hauenstein, das muss natürlich ordentlich gefeiert werden, wird es auch, nämlich von heute bis Sonntag beim Schuhmachermarkt in Hauenstein. Ein großes, vielfältiges Programm ist geplant für euch, natürlich auch sehr viele Livebands, die am Start sind. Was alles geplant ist, verraten wir euch um circa 20 Minuten hier bei der Antenne, also bleibt bei uns.
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0: Kurzer Temperaturcheck bei euch in Fischbach. 26 Grad, 27 Grad in Schopp und 27 Grad bei euch in Waldshausen.
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2: Ich bin Tine Klimach. Der frühere Bundesverkehrsminister Andreas Scheuer soll sich wegen des Vorwurfs einer Falschaussage im Zusammenhang mit der gescheiterten Pkw-Maut vor Gericht verantworten. Das Landgericht Berlin hat eine entsprechende Anklage zugelassen, wie eine Gerichtssprecherin mitteilte. Die Berliner Staatsanwaltschaft wirft dem 51-Jährigen vor, vor dem Mautuntersuchungsausschuss des Bundestages gelogen zu haben. Der ehemalige CSU-Minister weist den Vorwurf zurück. Die Zahl der Arbeitslosen in Deutschland ist im Mai wieder unter die 3-Millionen-Marke gesunken. 2,95 Millionen Menschen waren laut Bundesagentur für Arbeit ohne Job. 58.000 weniger als im Vormonat. Die Arbeitslosenquote liegt jetzt bei 6,3%.
3: Im Mai geht die Arbeitslosenzahl üblicherweise zurück, weil es wieder mehr Jobs draußen gibt, etwa auf dem Bau. Diese Frühjahrsbelebung sei aber dieses Jahr nicht wirklich in Fahrt gekommen, so die Chefin der Bundesagentur für Arbeit, Nahles. Der Rückgang komme eher von einem schwachen April als von einem starken Mai. Weiter gibt es 31.000 Arbeitslose mehr als letztes Jahr. Es sei weiter keine Trendwende in Sicht, so Nahles. Aus Nürnberg, Janina Singer.
2: Bisher gilt in der Regel, wenn man krank ist, ist man krank. Künftig sollen Beschäftigte sich auch nur teilweise arbeitsunfähig melden können. Die Einführung der Teilarbeitsunfähigkeit ist Bestandteil des Sparpakets zur Entlastung der gesetzlichen Krankenkassen. Aber die Kassenärzte warnen vor Problemen bei der Umsetzung.
4: Künftig soll es neben der klassischen Krankschreibung, also Komplettausfall, auch die Möglichkeit einer Arbeitsunfähigkeit zu 25%, 50% oder 75% geben, wenn Beschäftigte sich in der Lage fühlen, teilweise weiterzuarbeiten. Entscheiden müssen das aber die Ärzte und hier sieht die Kassenärztliche Bundesvereinigung das Problem. Es sei einfach nicht leistbar, dass sich Praxen über die Arbeitsbedingungen jedes Einzelnen erkundigen. Und auch der bürokratische Aufwand würde erheblich steigen, so die Kritik. Diana Kramer, Nachrichtenredaktion.
2: Welches Wort prägt den Alltag junger Menschen in diesem Jahr? Das können Jugendliche ab sofort selbst angeben. Der Verlag Pons Langenscheid ruft zur Einreichung von Vorschlägen für das Jugendwort des Jahres auf. Gesucht werden Begriffe, die zum üblichen Sprachgebrauch der Jugendlichen gehören. Im vergangenen Jahr brachte das Jugendwort des Jahres sowohl deutsche als auch englische Sprache unter einen Hut. Das Crazy setzte sich im Voting knapp durch, vor Checkst du oder Gunen.
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5: Mit Thorsten Subert, schönen guten Tag. Anklage nach tödlichem Angriff auf Zugbegleiter bei Landstuhl. Außerdem in den Regionalnachrichten um halb. Donnersberg-Kreis beteiligt sich an Medical School in Kaiserslautern. Und Rekord beim Amphibienschutz in der Südwestpfalz. Ausführliche Nachrichten aus der Region gibt's wieder um halb.
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0: Die Temperaturen heute werden auch wieder richtig sommerlich. Bis zu 30 Grad sind drinne. Obendrauf gibt's eine dicke Ladung Sonnenschein. Das Wochenende gestaltet sich dann wieder etwas wechselhafter. Morgen kommen dann so zum Nachmittag hin ein paar Regenwolken auf. Es bleibt trotzdem sehr warm bei maximal 30 Grad. Ab dem Sonntag wird's dann wieder etwas kühler mit maximal 24 Grad und einem Mix aus Sonne, Wolken und Regen.
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0: Wir schauen zu euch auf die Straßen. Aktuell ist da alles im grünen Bereich. Kommt gut durch.
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0: Wir starten mit einer Abstandsmessung. Die haben wir auch heute wieder auf der A6 zwischen den Abfahrten Enkenbach-Alsenborn und Wattenheim in Höhe der Wildbrücke. Es wird außerdem geknipst auf der A6 in Fahrtrichtung Mannheim und zwar in Höhe der Abfahrt Kaiserslautern Zentrum. Und Richtung Saarbrücken wird eure Geschwindigkeit gemessen in Höhe der Kreuzung zur A62, jeweils in der 130er-Zone. Letzter Blitzer steht aktuell bei euch in Kaiserslautern und zwar, wenn ihr im Hilgardring unterwegs seid, in Höhe der Kreuzung zur Friedenstraße in der 30er-Zone. Falls ihr unterwegs noch etwas entdeckt, dann klingelt einfach bei uns durch oder schreibt uns eine WhatsApp-Nachricht an die 0631 75 00 4x7.
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0: Euer Freitagmittag bei der Antenne. Mein Name ist Elliot. Schön, dass ihr da seid. Und es gibt etwas Großes zu feiern in Hauenstein, nämlich 140 Jahre Schuhindustrie. Und passend dazu werdet ihr heute eingeladen zum Schuhmachermarkt. Und zwar bis zum Sonntag. Es warten viele Live-Acts und ein ganz buntes Programm auf euch. Was genau, erfahrt ihr nach zwei Hits. Also dranbleiben.
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0: Schönen Freitagmittag euch. Ihr hört die Antenne mit den besten Hits aller Zeiten. 140 Jahre Schuhindustrie in Hauenstein, das muss man sich mal auf der Zunge zergehen lassen. Während andere Orte für Wein oder Wurst bekannt sind, hat man in Hauenstein eben jahrzehntelang Schuhe gemacht. Und zwar richtig viele. Passend zum Jubiläum kehrt jetzt auch ein echter Klassiker zurück, der legendäre Schuhmachermarkt. 3 Tage lang gibt's Handwerk, Musik, gutes Essen und jede Menge Programm rund ums Thema Schuh. Von heute bis Sonntag. Ortsbürgermeister Steffen Mellein freut sich schon auf das Wochenende.
1: Also auf unserem Schuhmachermarkt dieses Jahr haben wir ein riesiges Angebot an Musik-Acts, riesiges kulinarisches Angebot. Es gibt Zaubershows, es gibt ganz viel, es gibt einen Gottesdienst am Sonntag. Also wir haben ein riesiges Angebot für alle Bürger.
0: Ein Wochenende also, bei dem garantiert niemand kalte Füße bekommt und gefeiert wird dabei nicht irgendwas, sondern ein echtes Stück Ortsgeschichte.
1: Ja, Hauenstein war früher ein sehr armes Waldbauerndorf und 1886 errichteten die Gebrüder Seibel die erste Schuhfabrik oder begannen mit der Schuhproduktion und seitdem an war in Hauenstein die Schuhe ganz stark mit dem Ort verbunden.
0: Und genau deshalb kehrt jetzt auch der Schuhmachermarkt zurück. Euch erwarten 3 Bühnen, 20 Live-Acts und noch einiges mehr.
1: Am Sonntag findet die Schuh-Olympiade in der Schuh-City statt. Da kann man sich bewerben, kann man mitmachen. Es gibt Gaukler und Zaubershows in der Ortsmitte auf dem Schuhmachermarkt.
0: Und wenn ihr jetzt Lust bekommen habt, selbst vorbeizuschauen, der Schuhmachermarkt läuft von heute bis Sonntag. Alle Infos, Zeiten und Highlights findet ihr auch nochmal online unter hauenstein.de.
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0: Ein zumindest größtenteils sonniges und warmes Wochenende steht für uns alle bevor und natürlich gibt's wieder viele tolle Veranstaltungen hier in der Region. Was genau, verraten wir euch gleich in unseren Veranstaltungstipps, also dranbleiben.
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0: Wir schauen aufs Thermometer. In Horbach haben wir 27 Grad, bei euch in Batschweiler auch 27 Grad und auch bei euch in Otterberg 27 Grad.
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2: Mit Thorsten Subert, schönen guten Tag. Nach dem tödlichen Angriff auf einen Zugbegleiter bei Landstuhl hat die Staatsanwaltschaft Zweibrücken jetzt Anklage wegen Mordes gegen einen 26-jährigen Mann erhoben. Dem Beschuldigten wird vorgeworfen, Anfang Februar einen Zugbegleiter zwischen Landstuhl und Homburg tödlich verletzt zu haben. Nach Angaben der Ermittler war es zuvor zu einem Streit bei einer Fahrkartenkontrolle gekommen. Der Mann soll den Zugbegleiter mehrfach mit der Faust gegen den Kopf geschlagen haben. Das Opfer verlor das Bewusstsein und starb 2 Tage später im Krankenhaus an einer Hirnblutung. Der Donnersberg-Kreis unterstützt weiterhin die geplante Medical School in Kaiserslautern. Der Kreistag hat in seiner letzten Sitzung am vergangenen Dienstag einer gemeinsamen Verlustübernahme mit der Stadt Kaiserslautern und dem Landkreis Kusel zugestimmt. Die Erklärung soll die Finanzierung der neuen Hochschule absichern. Auf dem ehemaligen Pfaff-Gelände sollen künftig Medizinerinnen und Mediziner ausgebildet werden, die zuvor in Ungarn studiert haben. Sollte die Medical School in der Anlaufphase Verluste machen, beteiligt sich der Donnersberg-Kreis daran mit bis zu 1 Million Euro pro Jahr. Im Landkreis Südwestpfalz sind in diesem Frühjahr so viele Amphibien wie noch nie gerettet worden. Rund 29.000 Erdkröten, Frösche und Molche konnten mit Hilfe von etwa 160 Ehrenamtlichen sicher über Straßen gebracht werden. Damit wurde nach Angaben der Kreisverwaltung der bisherige Höchststand aus dem vergangenen Jahr noch einmal deutlich übertroffen. Besonders viele Tiere wurden im Reislertal bei Ludwigswinkel gezählt. Auch bei Spirkelbach, Klausen, Kontwig und Heltersberg waren viele Helfer im Einsatz. An insgesamt 16 Straßenabschnitten in der Südwestpfalz wurden Schutzzäune aufgebaut und täglich kontrolliert. Und das erste Fahrradkino in Kaiserslautern hat am vergangenen Mittwochabend rund 200 Besucher auf das Pfaff-Gelände gelockt. Im Kohlenbunker wurde der Dokumentarfilm Cycling Cities unter freiem Himmel gezeigt. Das Besondere dabei: Der Strom für die Vorführung wurde von den Zuschauerinnen und Zuschauern selbst erzeugt. 8 Fahrräder waren dafür mit sogenannten Öko-Trainern verbunden. Während des Films wechselten sich die Gäste beim Radfahren ab. Auch Bürgermeister Manfred Schulz trat selbst in die Pedale und warb für klimafreundliche Mobilität. Die Aktion war Teil des diesjährigen Stadtradelns in Kaiserslautern und soll möglicherweise wiederholt werden.
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3: Wetterchen wird heute wieder 1A bei uns in der Region. Viel Sonnenschein bekommen wir den ganzen Tag über, einen strahlenden blauen Himmel und auch die Temperaturen können sich wieder sehen lassen. Bis zu 30 Grad warten heute noch auf uns. Das Wochenende sieht dann wieder etwas wechselhafter aus. Morgen bleibt es erstmal noch schön. Zum Nachmittag hin gibt es dann gebietsweise ein paar Regentröpfchen, die dann runterfallen. Das Ganze bei maximal 30 Grad. Ab dem Sonntag wird es dann deutlich wechselhafter. Am Vormittag bekommen wir etwas Regen. Zum Abend hin kann es auch ein bisschen Gewitter geben, das Ganze aber immerhin bei maximal 24 Grad.
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3: Kurzer Verkehrscheck in der Region. Aktuell habt ihr da keine Probleme durchzukommen. Ich wünsche euch eine gute und sichere Fahrt.
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3: Es wird immer noch geblitzt auf der A6 Richtung Mannheim in Höhe der Abfahrt Kaiserslautern Zentrum und auf der Gegenfahrbahn Richtung Saarbrücken an der Kreuzung zur A62, jeweils in der 130er-Zone. Eine Abstandsmessung haben wir auch heute ebenfalls auf der A6 zwischen den Abfahrten Enkenbach-Altenborn und Wattenheim in Höhe der Wildbrücke. Letzter Blitzer steht aktuell bei euch in Kaiserslautern, und zwar wenn ihr im Hilgardring unterwegs seid, in Höhe der Kreuzung zur Friedenstraße. Hier sind 30 erlaubt. Falls ihr unterwegs noch etwas entdeckt, dann klingelt einfach bei uns durch oder schreibt uns eine WhatsApp-Nachricht an die 0631 75 00 4x7.
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2: Heute Abend findet in Pirmasens ein Bachata-Abend statt. Los geht's um 20 Uhr mit einem Bachata-Workshop mit Monika und Bachata Markus. Um 21 Uhr startet dann die Social Dance Party mit DJ Martin. Auf euch wartet ein Abend voller Salsa, Bachata und Kizomba. Und wenn ihr Lust habt, heute Abend eure Hüften zu schwingen, das Ganze findet in der Markuskirche in Pirmasens statt. Karten bekommt ihr an der Abendkasse für 17,50 Euro. Der CVJN Pirmasens lädt morgen im Rahmen von Vereint im Schachen ab 13 Uhr zu gemeinsamen Klettern ein. Im Hof des CVJM-Hauses steht eine Kletterwand mit verschiedenen Schwierigkeitsgraden bereit, an der Kinder wie Erwachsene ihre Kräfte testen können. Vorerfahrungen sind nicht nötig, Sicherungsgurte für alle Größen sind vorhanden und das Team sorgt für eure sichere Begleitung. Teilnahme ist kostenlos, über eine Spende freut sich der Verein. Geklettert wird bis 16 Uhr am CVJM-Haus in der Schachenstraße 103. Und morgen um 15 Uhr ist im Stadtmuseum Kaiserslautern erstmals ein Geschichtsspinnerei zu Gast. In der Scheune des Theodor-Zink-Museums zeigen Patricia Wollschläger und Selma Kirschner Kesse und Ragma, eine warmherzige Geschichte für Kinder ab 4 Jahren. Die Vorstellung gehört zur Reihe Tim Theater im Museum. Karten kosten 4 Euro für Kinder und 8 Euro für Erwachsene und gibt's im Stadtmuseum, der Touristinfo, beim Thalia Ticketservice, online bei eventim.de und an der Tageskasse. Und wenn ihr schon immer mal einen 750 Meter langen Hefezopf sehen wolltet, dann kommt auf jeden Fall morgen auf den Schillerplatz nach Kaiserslautern. Von 12 bis 16 Uhr, veranstaltet von der Barbarossa Bäckerei, moderiert von uns von Antenne Kaiserslautern und natürlich auch wirklich mit tollen vielen Überraschungen und natürlich ganz, ganz viel leckerem Hefezopf. Das Ganze geht auch zugunsten der Barbarossa Kinderforschstiftung, also wird auch noch ein guter Zweck unterstützt. Also vorbeikommen, 12 bis 16 Uhr auf dem Schillerplatz. Habt ihr noch was für die Veranstaltungstipps, dann schickt uns doch gerne alle Infos an die 0631 75 00 4x7.
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0: Kurzer Blick auf die Temperaturen bei euch in Steinwenden. 28 Grad, wir haben 27 Grad in Klausen und 28 Grad bei euch in Delfeld.
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2: Ich bin David Riemer. Ex-Bundesverkehrsminister Scheuer hat Ärger mit der Justiz. Es geht um den Vorwurf einer Falschaussage im Zusammenhang mit der gescheiterten PKW-Maut. Das Landgericht Berlin hat eine entsprechende Anklage zugelassen. Laut Staatsanwaltschaft soll Scheuer vor dem Mautuntersuchungsausschuss des Bundestags gelogen haben.
3: Die PKW-Maut galt als großer Wurf, wurde am Ende aber vom Europäischen Gerichtshof kassiert. Der sah eine Diskriminierung ausländischer Fahrer. Die Regierung musste die Verträge kündigen und den künftigen Betreibern mehr als 240 Millionen Euro Schadenersatz zahlen. Im späteren Untersuchungsausschuss kam dann die Frage auf, ob die Betreiber angeboten hätten, mit der Unterschrift unter die Mautverträge bis zur EuGH-Entscheidung zu warten. An so ein Angebot hätten sich Scheuer und ein Ex-Staatssekretär aber nicht erinnern können. Die Anklage wirft ihnen nun bewusste Falschaussagen vor. Katrin Müller, Nachrichtenredaktion.
2: Bis zur parlamentarischen Sommerpause im Juli hat die Politik noch viel vor. Bis dahin will die Regierung ein großes Reformpaket schnüren, aber es geht nur holprig voran. Im Kanzleramt beraten heute Gewerkschaften und Arbeitgeber über mögliche Vorhaben, etwa auf dem Arbeitsmarkt oder in der Rentenpolitik.
4: Noch liegen bei vielen Themen die Positionen weit auseinander. Beispiel 8-Stunden-Tag. Die Gewerkschaften wollen daran festhalten, Arbeitgeber sagen Schluss mit der Stechuhr-Mentalität. Gestritten wird aber auch innerhalb der Koalition über die Steuerreform, die Rente oder ob das Eigenheim zur Finanzierung der Pflege herangezogen werden soll. Doch im Kanzleramt hofft man wohl, dass wenn alle zusammensitzen, auch alle Kompromisse machen. Claudia Wächter, Nachrichtenredaktion.
2: Die Zahl der Arbeitslosen in Deutschland ist im Mai auf 2,95 Millionen gesunken. Das teilte die Bundesagentur für Arbeit in Nürnberg mit. Im Vergleich zum Vormonat sind somit 58.000 weniger Menschen arbeitslos gewesen. Trotz eines Rückgangs sei die Frühjahrsbelebung in diesem Jahr nicht wirklich in Fahrt gekommen. Das sagte die Chefin der Bundesagentur für Arbeit, Nahles. Der Fahrdienstvermittler Uber führt in Deutschland eine neue In-App-Funktion ein, die es Fahrgästen erlaubt, während der Fahrt den Ton im Fahrzeug aufzuzeichnen. Das Unternehmen möchte damit das Sicherheitsgefühl der Nutzerinnen und Nutzer stärken und eine zusätzliche Schutzebene etablieren. Das Tool erweitert das bestehende Sicherheitsangebot der Plattform, zu dem bereits Funktionen wie das Teilen des Standorts mit Kontakten oder ein In-App-Notruf gehören.
1: Und jetzt noch mehr Informationen aus unserer Region.
5: Mit Thorsten Subert, schönen guten Tag. Anklage nach tödlichem Angriff auf Zugbegleiter bei Landstuhl. Außerdem in den Regionalnachrichten um halb. Donnersberg-Kreis beteiligt sich an Medical School in Kaiserslautern und Rekord beim Amphibienschutz in der Südwestpfalz. Ausführliche Nachrichten aus der Region gibt's wieder um halb.
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6: Wettertechnisch gibt's heute wirklich nichts zu meckern. Wir haben wieder vollsten Sonnenschein den ganzen Tag über, einen strahlenden blauen Himmel und auch die Temperaturen sind wieder richtig schön sommerlich. Bis zu 30 Grad sind heute drinne. Wir schauen aufs Wochenende. Es wird auf jeden Fall etwas wechselhafter. Bereits morgen am Nachmittag müssen wir uns ein bisschen auf Regen einstellen. Ansonsten bleiben die Temperaturen erstmal warm. Da sind auch morgen wieder 30 Grad drinne. Der Sonntag, der wird dann deutlich wechselhafter. Am Vormittag und auch zum Abend hin müssen wir uns auf Regen und Gewitter einstellen. Die Temperaturen sinken ein bisschen auf maximal 24 Grad.
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6: Wir schauen zu euch auf die Straßen. Aktuell ist da alles im grünen Bereich. Kommt gut durch.
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6: Auch heute wird wieder euer Abstand gemessen auf der A6 zwischen den Abfahrten Enkenbach-Alsenborn und Wattenheim in Höhe der Wildbrücke. Es wird außerdem geblitzt auf der A6 Richtung Mannheim in Höhe der Abfahrt Kaiserslautern Zentrum. Und wenn ihr Richtung Saarbrücken unterwegs seid, habt ihr auch noch einen Blitzer am Start. Und zwar in Höhe der Kreuzung zur A62, jeweils 130 erlaubt. Den letzten Blitzer haben wir aktuell in Kaiserslautern. Und zwar, wenn ihr im Hilgardring unterwegs seid, in Höhe der Kreuzung zur Friedenstraße. Hier sind 30 km/h erlaubt. Falls ihr unterwegs noch etwas seht, Blitzerstausperrungen oder ähnliches, dann nicht zögern, Telefon schnappen und unter der 0631 7500 durchklingeln bei uns oder eine WhatsApp schreiben.
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6: euer Freitagmittag hier bei der Antenne. Schön, dass ihr mit dabei seid. Jennifer Page mit Crush gibt's gleich für euch und natürlich auch noch den nächsten Geburtstagswunsch für die Stadt Kaiserslautern zum 750-jährigen Jubiläum. Wenn ihr der Stadt gratulieren wollt, dann schickt uns einfach eine WhatsApp-Sprachnachricht an die 0631 7500 4x7. Jetzt gibt's aber erstmal ein bisschen Musik für euch. Schönen Freitag.
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1: Hallo, ich bin Zoe Worden und alles Gute an die Stadt zum 750 Jahre Jubiläum.
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0: kurzer Temperaturcheck in Kinsbach und bei euch in Höhe Einöd 28 Grad, 29 Grad bei euch in Kontwig.
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2: Mit Thorsten Subert, schönen guten Tag. Nach dem tödlichen Angriff auf einen Zugbegleiter bei Landstuhl hat die Staatsanwaltschaft Zweibrücken jetzt Anklage wegen Mordes gegen einen 26-jährigen Mann erhoben. Dem Beschuldigten wird vorgeworfen, Anfang Februar einen Zugbegleiter zwischen Landstuhl und Homburg tödlich verletzt zu haben. Nach Angaben der Ermittler war es zuvor zu einem Streit bei einer Fahrkartenkontrolle gekommen. Der Mann soll den Zugbegleiter mehrfach mit der Faust gegen den Kopf geschlagen haben. Das Opfer verlor das Bewusstsein und starb zwei Tage später im Krankenhaus an einer Hirnblutung. Der Donnersberg-Kreis unterstützt weiterhin die geplante Medical School in Kaiserslautern. Der Kreistag hat in seiner letzten Sitzung am vergangenen Dienstag einer gemeinsamen Verlustübernahme mit der Stadt Kaiserslautern und dem Landkreis Kusel zugestimmt. Die Erklärung soll die Finanzierung der neuen Hochschule absichern. Auf dem ehemaligen Pfaff-Gelände sollen künftig Medizinerinnen und Mediziner ausgebildet werden, die zuvor in Ungarn studiert haben. Sollte die Medical School in der Anlaufphase Verluste machen, beteiligt sich der Donnersberg-Kreis daran mit bis zu 1 Million Euro pro Jahr. Im Landkreis Südwestpfalz sind in diesem Frühjahr so viele Amphibien wie noch nie gerettet worden. Rund 29.000 Erdkröten, Frösche und Molche konnten mit Hilfe von etwa 160 Ehrenamtlichen sicher über Straßen gebracht werden. Damit wurde nach Angaben der Kreisverwaltung der bisherige Höchststand aus dem vergangenen Jahr noch einmal deutlich übertroffen. Besonders viele Tiere wurden im Reislertal bei Ludwigswinkel gezählt. Auch bei Spirkelbach, Klausen, Kontwig und Heltersberg waren viele Helfer im Einsatz. An insgesamt 16 Straßenabschnitten in der Südwestpfalz wurden Schutzzäune aufgebaut und täglich kontrolliert. Und das erste Fahrradkino in Kaiserslautern hat am vergangenen Mittwochabend rund 200 Besucher auf das Pfaffgelände gelockt. Im Kohlenbunker wurde der Dokumentarfilm Cycling Cities unter freiem Himmel gezeigt. Das Besondere dabei: Der Strom für die Vorführung wurde von den Zuschauerinnen und Zuschauern selbst erzeugt. 8 Fahrräder waren dafür mit sogenannten Öko-Trainern verbunden. Während des Films wechselten sich die Gäste beim Radfahren ab. Auch Bürgermeister Manfred Schulz trat selbst in die Pedale und warb für klimafreundliche Mobilität. Die Aktion war Teil des diesjährigen Stadtradelns in Kaiserslautern und soll möglicherweise wiederholt werden.
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3: Die Temperaturen heute werden auch wieder richtig sommerlich. Bis zu 30 Grad sind drinne. Obendrauf gibt's eine dicke Ladung Sonnenschein. Das Wochenende gestaltet sich dann wieder etwas wechselhafter. Morgen kommen dann so zum Nachmittag hin ein paar Regenwolken auf. Es bleibt trotzdem sehr warm bei maximal 30 Grad. Ab dem Sonntag wird's dann wieder etwas kühler mit maximal 24 Grad und einem Mix aus Sonne, Wolken und Regen.
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3: Kurzer Verkehrscheck in der Region. Aktuell habt ihr da keine Probleme durchzukommen. Ich wünsche euch eine gute und sichere Fahrt.
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3: Wir starten mit einer Abstandsmessung. Die haben wir auch heute wieder auf der A6 zwischen den Abfahrten Enkenbach-Alsenborn und Wattenheim in Höhe der Wildbrücke. Es wird außerdem geknipst auf der A6 in Fahrtrichtung Mannheim und zwar in Höhe der Abfahrt Kaiserslautern Zentrum. Und Richtung Saarbrücken wird eure Geschwindigkeit gemessen in Höhe der Kreuzung zur A62, jeweils in der 130er-Zone. Letzter Blitzer steht aktuell bei euch in Kaiserslautern und zwar, wenn ihr im Hilgardring unterwegs seid, in Höhe der Kreuzung zur Friedenstraße in der 30er-Zone. Falls ihr unterwegs noch etwas entdeckt, dann klingelt einfach bei uns durch oder schreibt uns eine WhatsApp-Nachricht an die 0631 75 00 4x die 7.
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1: 29. Mai 1989. Camouflage sind mit Love is a Shield neu in den Charts.
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1: Es ist 1983. Heiko, Markus und Oliver sind drei Freunde aus Bietigheim-Bissingen. Drei Freunde mit einem Traum. Musiker sein, die Welt bereisen, auf Bühnen stehen vor Hunderten, Quatsch, Tausenden kreischenden Fans. Träumen kann man ja mal. Und dieser Traum beginnt im Keller von Heikos Eltern. Hier haben sich die drei ein kleines Studio eingerichtet. Von hier aus schreiben sie Songs und träumen schon mal von den großen Bühnen. Zuerst aber geht es auf die kleinen Bühnen der Jugendclubs der Region. Am Anfang nur in Bietigheim, bald im ganzen Landkreis und dann in ganz Baden-Württemberg. Und irgendwann sogar über die Grenzen des Bundeslands hinaus. Camouflage schallt bis nach Frankfurt am Main, wo ein kleines Label die Band hört und unter Vertrag nimmt. Also raus aus dem Keller von Heikos Eltern und ab nach Frankfurt in ein richtiges Tonstudio. 6 Jahre nach der Gründung kommt dann sogar schon das zweite Album Methods of Silence raus und darauf ist auch Love is a Shield.

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0: Der Blick zu euch aufs Thermometer in Finningen, aktuell 28 Grad gemessen, bei euch in Mörsbach 28 Grad, in Siegelbach 29 Grad aktuell.
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2: Ich bin David Riemer. Entlastung für Deutschlands Verbraucher. Die Inflation hat an Tempo verloren. Sie lag im Mai um 2,6% nach 2,9% im April. Das hat das Statistische Bundesamt auf Basis vorläufiger Zahlen mitgeteilt. Grund für die abgebremste Inflation könnte der Tankrabatt sein.
3: Der Iran-Krieg hat vor allem die Energiepreise in die Höhe getrieben und damit auch die Inflation im April. Nun ist die Teuerungsrate im Mai aber offenbar gedrosselt worden, ein gutes Stück, obwohl der Iran-Krieg und die Sperrung der Straße von Hormuz insbesondere weiter die Preise treiben. Es liegt nahe, dass der von der Regierung gewährte Tankrabatt von rund 17 Cent pro Liter Sprit dabei eine Rolle spielt. Allerdings läuft der Tankrabatt, wenn er nicht verlängert wird, Ende Juni aus. Und Volkswirte fürchten, dass die höheren Energiepreise erst noch nach und nach auf Lebensmittel und Dienstleistungen durchschlagen. Aus Berlin, Ronny Tochau.
2: Nach dem Einschlag einer russischen Drohne in ein Wohnhaus in Rumänien nahe der Grenze zur Ukraine will das EU- und NATO-Land seine Verteidigung in dem Gebiet verstärken. Rumänien bat die NATO um einen beschleunigten Transfer bereits zugesagter Drohnenabwehrtechnik. Staatspräsident Dahn machte Russland für den Vorfall verantwortlich. Die mit Sprengstoff beladene Drohne schlug in der Stadt Galati ein, zwei Bewohner wurden leicht verletzt. NATO und EU sicherten Rumänien ihre Unterstützung zu. Der Frühling dieses Jahr war deutlich wärmer und sonniger als im Schnitt. Vor allem die vielen Sonnenstunden in den Frühjahrsmonaten erinnern eher an südliche Breiten. Das teilte der Deutsche Wetterdienst in seiner vorläufigen Frühlingsbilanz mit.
4: Gut 2 Grad wärmer als üblich war es bei uns und damit gehört dieses Frühjahr zu den 10 mildesten überhaupt, also seit Beginn der Wetteraufzeichnungen. Geregnet hat es dagegen wenig, der April war definitiv zu trocken. Im Mai kam dann wie auf Knopfdruck der Sommer-Freibadwetter, vor allem im Norden und Nordosten gab Sonne satt und das war, sagen die Experten, ein Rekordlichtangebot, fast wie in Spanien. Claudia Wächter, Nachrichtenredaktion.
2: Ex-Bundesverkehrsminister Scheuer soll sich wegen des Vorwurfs einer Falschaussage im Zusammenhang mit der gescheiterten PKW-Maut vor Gericht verantworten. Das Landgericht Berlin hat eine entsprechende Anklage zugelassen, teilte eine Gerichtssprecherin mit. Die Berliner Staatsanwaltschaft wirft dem 51-Jährigen vor, vor dem Mautuntersuchungsausschuss des Bundestags gelogen zu haben. Der ehemalige CSU-Minister weist den Vorwurf zurück.
1: Und jetzt noch mehr Informationen aus unserer Region.
5: Mit Geraldine Werner. Heute startet die Lautra Maikerwe auf dem Messeplatz. Außerdem in den Regionalnachrichten um 20:30. Die Arbeitslosigkeit in der Westpfalz ist im Mai gesunken. Und zwischen Kaiserslautern und Bingen kommt es Anfang Juni zu Zugausfällen und Ersatzverkehr. Ausführliche Nachrichten aus der Region gibt's wieder um 20:30.
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0: Der Wochenendsauftakt zeigt sich wettertechnisch heute wieder super sommerlich. Wir dürfen uns über Sonne und einen strahlend blauen Himmel freuen. Bei Temperaturen bis 30 Grad wird es auch wieder knackig heiß bei uns hier in der Region. Übers Wochenende wird es dann aber wechselhafter und die Temperaturen, die gehen nochmal etwas in den Keller. Und da müssen wir uns zeitweise auch auf Regen und Gewitter einstellen. Also da kühlt es dann deutlich runter.
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0: Vorsicht bitte auf der A62, wenn ihr in Richtung Trier unterwegs seid. Kurz hinter der Abfahrt Hütchenhausen gibt es aktuell Behinderungen. Da ist ein brennendes Fahrzeug auf der Autobahn. Momentan staut sich's auch. Die Einsatzkräfte sind da schon unterwegs und dauert für euch aktuell gut eine Viertelstunde hier länger.
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0: Es wird geblitzt bei uns in der Region auf der A6, wenn ihr in Richtung Mannheim unterwegs seid, kurz vor der Abfahrt Kaiserslautern Zentrum. Auf der A62 wartet eine Geschwindigkeitskontrolle in Fahrtrichtung Pirmasens an der Abfahrt zur A6 nach Kaiserslautern. In Kaiserslautern selber gibt es eine Geschwindigkeitskontrolle und zwar in der Morlautrer Straße und in Zweibrücken. Da wartet auch noch ein Blitzer auf euch und zwar in der Fruchtmarktstraße. Wenn ihr noch was entdeckt habt, meldet uns das gerne rein ins Studio. Geht für euch schnell und einfach über die 0631 75 00 und 4x7.
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0: Schönen Freitagnachmittag und schönen Countdown in Richtung Wochenende. Und Wochenende bedeutet ja bei uns nicht nur genießen und euch von den besten Hits aller Zeiten unterhalten zu lassen, sondern morgen gilt's auch wieder ab in die Küche. Gemeinsam mit Kochprofi Peter Scharf und Ernährungsberaterin Eva Schmidt-Zöllner. Was es gibt, klären wir gleich. Zwei Hits gibt's vorher. R.E.M. ist für euch am Start mit The One I Love. Am Mikrofon ist Lisa Ames. Hallo.

0: Nico Santos und Topic Would I Lie to You, der Freitagnachmittag bei eurer Antenne. Wir wagen heute Nachmittag einen kleinen Blick morgen aufs Wochenende. Da wird natürlich trotz der Sommertemperaturen wieder fleißig in der Küche für uns gewerkelt. Gemeinsam mit Kochprofi Peter Scharf und Ernährungsberaterin Eva Schmidt-Zöllner schwingt mein Kollege Marco Blechschmidt wieder die Kochlöffel. Und was auf den Teller kommt, das klären wir jetzt.
1: Ihr Lieben, was machen wir denn Schönes am Wochenende?
2: Wir machen eine Forelle.
1: Eine Forelle?
2: Ja.
1: Ah, schön. Ist es das hier mit ganzer Fisch, ne? Kopf und so alles dran noch, oder?
3: Ich glaube, es ist Filet.
1: Ah, okay.
2: Ja, aber wer will?
1: Wer will?
2: Aber ein schönes Forellengericht mit Sellerie, Erbsen, Ingwer.
1: Mhm, mhm.
2: Und jetzt werden wir ein bisschen multikulturell. Kartoffel-Miso-Stampf.
1: Eieiei.
2: Hm. Mal was anderes.
1: Das ist mal was ganz anderes. Ja gut, Eva, ja. Das ist was Besonderes.
3: Das ist was, sehr Spezielles.
1: Okay, was alles drin ist, könnt ihr jetzt
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0: Wir schauen zu euch aufs Thermometer. In Dellfeld aktuell 29 Grad, in Kontwichen 29 Grad und auch bei euch in Balborn messen wir momentan 29 Grad.
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2: Mit Geraldine Werner. In der Westpfalz ist die Arbeitslosigkeit im Mai gesunken. Nach Angaben der Agentur für Arbeit Kaiserslautern-Pirmasens waren 18.965 Menschen arbeitslos gemeldet. Das sind 292 weniger als im April. Die Arbeitslosenquote liegt bei 6,7%. Auch in Kaiserslautern, Pirmasens und Zweibrücken ging die Zahl der Arbeitslosen zurück. In der Stadt Kaiserslautern waren 5.220 Menschen ohne Job. In Pirmasens 2.577 und in Zweibrücken 1.393. In Zweibrücken beginnen Anfang Juni die Arbeiten an der Steinhauser Straße. Ab Montag wird dort die Fahrbahndecke saniert und der Straßenraum neu geordnet. Künftig wird die bisher dreispurige Fahrbahn auf zwei Spuren reduziert. Außerdem sollen auf beiden Seiten Radstreifen entstehen. Ziel ist laut Stadt eine sicherere Verkehrsführung und eine bessere Einbindung des Radverkehrs. Bereits am Sonntag führen die Stadtwerke vorbereitende Arbeiten an der Trinkwasserleitung durch. Zwischen 8 und etwa 16 Uhr kann es deshalb im Bereich Fasanerieberg, Kanada-Siedlung und Sauerbruchstraße zu Druckschwankungen beim Trinkwasser kommen. Zwischen Kaiserslautern und Bingen kommt es Anfang Juni zu Zugausfällen und Ersatzverkehr. Grund sind Bauarbeiten der DB InfraGo an den Bahnsteigen in Bad Münster am Stein-Ebernburg. Betroffen sind vom 1. bis 7. Juni die Linien RB65 sowie RE15 und RE17. Je nach Tag werden Züge auf unterschiedlichen Abschnitten durch Busse ersetzt, unter anderem zwischen Kaiserslautern und Enkenbach, zwischen Alsenz und Bad Kreuznach sowie zeitweise zwischen Kaiserslautern und Bingen. Die Bahn bittet Reisende, mehr Zeit zu planen und die Verbindung vorab im DB-Navigator oder online zu prüfen. In Pirmasens startet am Montag wieder die Aktion Stadtradeln. Bis zum 21. Juni können Bürgerinnen und Bürger Kilometer mit dem Fahrrad oder E-Bike sammeln. Bisher haben sich nach Angaben der Stadt 24 Teams mit knapp 150 Teilnehmenden angemeldet. Mitmachen können unter anderem Vereine, Schulen, Firmen oder Einzelpersonen. Ziel ist es, in den 3 Wochen möglichst viele Alltagswege klimafreundlich mit dem Rad zurückzulegen. Anmeldungen sind während des gesamten Aktionszeitraums weiterhin möglich. Heute startet die Lautra Maikerwe. Ab 17 Uhr öffnen die Fahrgeschäfte und Stände auf dem Messeplatz. Die Kerwe läuft bis zum 8. Juni. Besucherinnen und Besucher können sich wieder auf Fahrgeschäfte, Spielbuden, Süßwaren und Gastronomie freuen. Heute ist die Kerwe bis 23 Uhr geöffnet. Danach gelten je nach Wochentag unterschiedliche Öffnungszeiten. Samstags ab 14 Uhr, sonntags und am Feiertag ab 13 Uhr, an den übrigen Tagen ab 14 Uhr. Ein Höhepunkt ist der Familientag am Mittwoch, 3. Juni. Auch zum Abschluss ist am 8. Juni ein Feuerwerk geplant.
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0: Heute gibt's nochmal so einen richtig schönen Sommertag, wie er im Buche steht, nämlich mit strahlend blauem Himmel, Temperaturen bis 30 Grad und jeder Menge Sonne. Am Wochenende sollte dann aber der Regenschirm teilweise mit in eurem Gepäck sein, wenn es für euch rausgeht, denn da wird's wechselhafter. Wir müssen uns sowohl morgen als auch am Sonntag immer mal wieder auf Schauer und auch teilweise Gewitter einstellen, das zwischen 24 und 29 Grad maximal. Und zum Start in die neue Woche gehen die Temperaturen dann auch nochmal ordentlich in den Keller.
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0: Der Blick zu euch auf die Straßen. Aktuell ist die A62 zwischen Hütchenhausen und Glan-Münchweiler wegen eines brennenden Fahrzeugs voll gesperrt. Da gab es auch einen Verkehrsunfall. Die Einsatzkräfte sind dann noch vor Ort und mit den Aufräumarbeiten beschäftigt. Deswegen, wie gesagt, da die Vollsperrung. Wenn ihr euch auskennt, am besten das Gebiet weiträumig umfahren.
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0: Es wird geblitzt bei uns in der Region auf der A6, wenn ihr in Richtung Mannheim unterwegs seid, kurz vor der Abfahrt Kaiserslautern Zentrum. Auf der A62 wartet eine Geschwindigkeitskontrolle in Fahrtrichtung Pirmasens an der Abfahrt zur A6 nach Kaiserslautern. In Kaiserslautern selber gibt es eine Geschwindigkeitskontrolle und zwar in der Morlautra Straße und in Zweibrücken. Da wartet auch noch ein Blitzer auf euch und zwar in der Fruchtmarktstraße. Wenn ihr noch was entdeckt habt, meldet uns das gerne rein ins Studio. Geht für euch schnell und einfach über die 0631 75 00 und 4x7.
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0: Van Halen, Why Can't This Be Love, der Freitagnachmittag bei eurer Antenne. Brückentage, Wochenendausflug oder einfach mal raus. Gerade jetzt sind ja wieder viele unterwegs und oft merkt man erst auf halber Strecke, ich habe meinen Ausweis vergessen, das Handy ist fast leer oder wichtige Unterlagen fehlen.
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0: Also Max, was sollte denn vor der Abfahrt unbedingt auf die Liste?
2: Erstens, Ausweis und Zahlungsmittel kurz prüfen. Zweitens, Handy laden und wenn nötig Powerbank mitnehmen. Drittens, Wetter checken. Gerade bei Tagesausflügen macht das einen großen Unterschied. Viertens, Verkehr oder Bahnverbindungen vorab anschauen. Und fünftens, zu Hause kurz den Sicherheitscheck machen. Fenster zu, Herd aus, wichtige Geräte kontrollieren.
0: Hast du vielleicht einen Tipp für uns, der oft unterschätzt wird?
2: Ja, weniger einpacken. Viele nehmen Dinge mit, die sie gar nicht brauchen. Lieber vorher kurz überlegen, was nutze ich wirklich. Das spart Stress und oft auch Zeit unterwegs. Und wer mit Auto oder Bahn fährt, startet entspannter, wenn nicht alles auf den letzten Drücker passiert.
0: Danke dir, Max, und danke an euch fürs Zuhören. Das war der Alltagscheck für diese Woche. Nächste Woche gibt's natürlich weitere praktische Tipps für den Alltag. Das kompakt und direkt zum Mitnehmen für euch.
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0: Tag in Bottenbach 30 Grad, in Kollweiler 29 Grad, bei euch in Hochspeyer 30 Grad aktuell.
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2: Ich bin David Riemer. Entlastung für Verbraucher. Die Inflationsrate in Deutschland ist im Mai deutlich auf 2,6% gesunken. Das geht aus einer ersten Schätzung des Statistischen Bundesamtes hervor. Im April waren die Verbraucherpreise noch um 2,9% im Vergleich zum Vorjahresmonat gestiegen. Vor allem der von der Bundesregierung eingeführte Tankrabatt dämpfte den Preisauftrieb. Trotzdem bleiben die Folgen des Iran-Kriegs spürbar. Haushaltsenergie und Sprit kosteten im Mai 6,6% mehr als vor einem Jahr. Nach dem jüngsten Einschlag einer russischen Drohne im NATO-Land Rumänien hat die Bundesregierung Rumänien Solidarität zugesichert. Der Drohneneinschlag zeige einmal mehr Russlands Bereitschaft zur Eskalation, erklärte Kanzler Merz auf der Plattform X.
3: Die sprengstoffbeladene russische Drohne schlug in der Nacht in das Dach eines Hochhauses ein und entfachte ein Feuer in der Wohnung darunter. Eine 53-Jährige und ihr 14-jähriger Sohn erlitten leichte Brandwunden. Die Drohne stammte offenbar aus einem Schwarm, mit dem Russland einen nahegelegenen ukrainischen Donauhafen angegriffen hatte. Das Verteidigungsministerium hier in Berlin sieht keine grundsätzliche Lageänderung durch den Vorfall. Kanzler Merz erklärte aber, der Vorfall zeige, dass die NATO eine starke Präsenz an der Ostflanke brauche. Aus Berlin Ronny Toch.
2: Die Zahl der Arbeitslosen in Deutschland ist erstmals in diesem Jahr wieder unter die 3-Millionen-Marke gesunken. Laut Bundesagentur für Arbeit waren im Mai 2,95 Millionen Menschen arbeitslos gemeldet. Die Arbeitslosenquote lag damit bei 6,3%.
4: Das sind immer noch 31.000 Menschen mehr als letzten Mai und die Arbeitskräftenachfrage bewege sich nach wie vor auf niedrigem Niveau, so BA-Chefin Nahles.
5: Alles in allem ist die Frühjahrsbelebung in diesem Jahr nicht wirklich in Fahrt gekommen, was angesichts des wirtschaftlichen Umfeldes aber auch erwartbar war.
4: Vom DGB heißt es, Deutschland brauche jetzt wirtschaftliche Stabilität, Investitionen und sichere Beschäftigung. Aus Nürnberg, Janina Singer.
2: Einen Tag vor der Sperre der Brennerstrecke ist ein befürchtetes Verkehrschaos in Tirol vorerst ausgeblieben. Nach Angaben des Autobahnbetreibers fließt der Verkehr trotz hoher Belastung. Zeitweise gab es Staus auf der Brennerroute bei Kiefersfelden und auf italienischer Seite. Morgen wird die Brennerautobahn wegen einer Demonstration von 11 bis 19 Uhr komplett gesperrt. Die Behörden rechnen mit starken Verkehrsbehinderungen und rufen dazu auf, Tirol großräumig zu umfahren.
1: Und jetzt noch mehr Informationen aus unserer Region.
6: Mit Geraldine Werner. Heute startet die Lautra Maikerwe auf dem Messeplatz. Außerdem in den Regionalnachrichten um 20:30. Die Arbeitslosigkeit in der Westpfalz ist im Mai gesunken. Und zwischen Kaiserslautern und Bingen kommt es Anfang Juni zu Zugausfällen und Ersatzverkehr. Ausführliche Nachrichten aus der Region gibt's wieder um 20:30.
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7: Wir genießen die Sonne bei uns im Antenneland in Zusammenarbeit mit einem wunderbar strahlenblauen Himmel und Temperaturen bis 30 Grad. Heute ohne Regenschirm oder jegliche Regenaccessoires. Am Wochenende sieht das nochmal ein bisschen anders aus, denn da warten teilweise Schauer und Gewitter auf uns bei Temperaturen zwischen 24 und 29 Grad. Und zum Start in die neue Woche wird es dann wieder deutlich kälter. Und dann sind wir erstmal so ganz leicht über die 20 Grad Marke nochmal.
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7: Der Blick zu euch auf die Straßen. Aktuell ist die A62 zwischen Hütchenhausen und Glan-Münchweiler wegen eines brennenden Fahrzeugs voll gesperrt. Da gab es auch einen Verkehrsunfall. Die Einsatzkräfte sind dann noch vor Ort und mit den Aufräumarbeiten beschäftigt. Deswegen, wie gesagt, da die Vollsperrung. Wenn ihr euch auskennt, am besten das Gebiet weiträumig umfahren.
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7: Es wird geblitzt bei uns in der Region auf der A6, wenn ihr in Richtung Mannheim unterwegs seid, kurz vor der Abfahrt Kaiserslautern Zentrum. Auf der A62 wartet eine Geschwindigkeitskontrolle in Fahrtrichtung Pirmasens an der Abfahrt zur A6 nach Kaiserslautern. In Kaiserslautern selber gibt es eine Geschwindigkeitskontrolle und zwar in der Morlautrer Straße und in Zweibrücken. Da wartet auch noch ein Blitzer auf euch und zwar in der Fruchtmarktstraße. Wenn ihr noch was entdeckt habt, meldet uns das gerne rein ins Studio. Geht für euch schnell und einfach über die 0631 75 00 und 4x7.
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7: Ab geht's in Richtung Wochenende am Freitagnachmittag. Und was ihr da alles mit eurer freien Zeit anstellen könnt, klären wir gleich in unseren Veranstaltungs- und Wecki-Tipps. Edwin Collins gibt's jetzt aber erstmal für euch am Freitagnachmittag mit A Girl Like You. Die besten Hits aller Zeiten. Lisa Ames für euch am Mikrofon. Hallo.

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2: Heute Abend findet in Pirmasens ein Bachata-Abend statt. Los geht's um 20 Uhr mit einem Bachata-Workshop mit Monika und Bachata Markus. Um 21 Uhr startet dann die Social Dance Party mit DJ Martin. Auf euch wartet ein Abend voller Salsa, Bachata und Kizomba. Und wenn ihr Lust habt, heute Abend eure Hüften zu schwingen, das Ganze findet in der Markuskirche in Pirmasens statt. Karten bekommt ihr an der Abendkasse für 17,50 Euro. Der CVJN Pirmasens lädt morgen im Rahmen von Vereint im Schachen ab 13 Uhr zu gemeinsamen Klettern ein. Im Hof des CVJM-Hauses steht eine Kletterwand mit verschiedenen Schwierigkeitsgraden bereit, an der Kinder wie Erwachsene ihre Kräfte testen können. Vorerfahrungen sind nicht nötig, Sicherungsgurte für alle Größen sind vorhanden und das Team sorgt für eure sichere Begleitung. Teilnahme ist kostenlos, über eine Spende freut sich der Verein. Geklettert wird bis 16 Uhr am CVJM-Haus in der Schachenstraße 103. Und morgen um 15 Uhr ist im Stadtmuseum Kaiserslautern erstmals ein Geschichtsspinnerei zu Gast. In der Scheune des Theodor-Zink-Museums zeigen Patricia Wollschläger und Selma Kirschner Kesse und Ragmar, eine warmherzige Geschichte für Kinder ab 4 Jahren. Die Vorstellung gehört zur Reihe Tim Theater im Museum. Karten kosten 4 Euro für Kinder und 8 Euro für Erwachsene und gibt's im Stadtmuseum, der Touristinfo, beim Thalia Ticketservice, online bei eventim.de und an der Tageskasse. Und wenn ihr schon immer mal einen 750 Meter langen Hefezopf sehen wolltet, dann kommt auf jeden Fall morgen auf den Schillerplatz nach Kaiserslautern von 12 bis 16 Uhr, veranstaltet von der Barbarossa Bäckerei, moderiert von uns von Antenne Kaiserslautern und natürlich auch wirklich mit tollen vielen Überraschungen und natürlich ganz, ganz viel leckerem Hefezopf. Das Ganze geht auch zugunsten der Barbarossa Kinderfondsstiftung, also wird auch noch ein guter Zweck unterstützt. Also vorbeikommen, 12 bis 16 Uhr auf dem Schillerplatz. Habt ihr noch was für die Veranstaltungstipps, dann schickt uns doch gerne alle Infos an die 0631 75 00 4x7.
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0: Der Blick aufs Thermometer in Petersberg messen wir 30 Grad. Das gilt auch für euch in Erfenbach und auch in Ramstein-Miesenbach aktuell 30 Grad.
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2: Mit Geraldine Werner. In der Westpfalz ist die Arbeitslosigkeit im Mai gesunken. Nach Angaben der Agentur für Arbeit Kaiserslautern-Pirmasens waren 18.965 Menschen arbeitslos gemeldet. Das sind 292 weniger als im April. Die Arbeitslosenquote liegt bei 6,7%. Auch in Kaiserslautern, Pirmasens und Zweibrücken ging die Zahl der Arbeitslosen zurück. In der Stadt Kaiserslautern waren 5.220 Menschen ohne Job. In Pirmasens 2.577 und in Zweibrücken 1.393. In Zweibrücken beginnen Anfang Juni die Arbeiten an der Steinhauser Straße. Ab Montag wird dort die Fahrbahndecke saniert und der Straßenraum neu geordnet. Künftig wird die bisher dreispurige Fahrbahn auf zwei Spuren reduziert. Außerdem sollen auf beiden Seiten Radstreifen entstehen. Ziel ist laut Stadt eine sicherere Verkehrsführung und eine bessere Einbindung des Radverkehrs. Bereits am Sonntag führen die Stadtwerke vorbereitende Arbeiten an der Trinkwasserleitung durch. Zwischen 8 und etwa 16 Uhr kann es deshalb im Bereich Fasanerieberg, Kanadasiedlung und Sauerbruchstraße zu Druckschwankungen beim Trinkwasser kommen. Zwischen Kaiserslautern und Bingen kommt es Anfang Juni zu Zugausfällen und Ersatzverkehr. Grund sind Bauarbeiten der DB InfraGo an den Bahnsteigen in Bad Münster am Stein-Ebernburg. Betroffen sind vom 1. bis 7. Juni die Linien RB65 sowie RE15 und RE17. Je nach Tag werden Züge auf unterschiedlichen Abschnitten durch Busse ersetzt, unter anderem zwischen Kaiserslautern und Enkenbach, zwischen Alsenz und Bad Kreuznach sowie zeitweise zwischen Kaiserslautern und Bingen. Die Bahn bittet Reisende, mehr Zeit zu planen und die Verbindung vorab im DB-Navigator oder online zu prüfen. In Pirmasens startet am Montag wieder die Aktion Stadtradeln. Bis zum 21. Juni können Bürgerinnen und Bürger Kilometer mit dem Fahrrad oder E-Bike sammeln. Bisher haben sich nach Angaben der Stadt 24 Teams mit knapp 150 Teilnehmenden angemeldet. Mitmachen können unter anderem Vereine, Schulen, Firmen oder Einzelpersonen. Ziel ist es, in den 3 Wochen möglichst viele Alltagswege klimafreundlich mit dem Rad zurückzulegen. Anmeldungen sind während des gesamten Aktionszeitraums weiterhin möglich. Heute startet die Lautra Maikerwe. Ab 17 Uhr öffnen die Fahrgeschäfte und Stände auf dem Messeplatz. Die Kerwe läuft bis zum 8. Juni. Besucherinnen und Besucher können sich wieder auf Fahrgeschäfte, Spielbuden, Süßwaren und Gastronomie freuen. Heute ist die Kerwe bis 23 Uhr geöffnet. Danach gelten je nach Wochentag unterschiedliche Öffnungszeiten. Samstags ab 14 Uhr, sonntags und am Feiertag ab 13 Uhr, an den übrigen Tagen ab 14 Uhr. Ein Höhepunkt ist der Familientag am Mittwoch, 3. Juni. Auch zum Abschluss ist am 8. Juni ein Feuerwerk geplant.
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0: Heute ist der Sommer nochmal bei uns so richtig am Start. Temperaturen bis 30 Grad, dazu ein strahlend blauer Himmel und ohne jegliche Regenwolken. Und dann gibt's am Wochenende Kontrastprogramm bei uns in der Region, denn da müssen wir zwar auch mit Sonne uns rumschlagen, aber eben auch mit Schauer und Gewitter, die vor allem immer am Nachmittag auftreten können, sowohl morgen als auch am Sonntag. Die Temperaturen, die gehen etwas in den Keller. Morgen noch 29 Grad, am Sonntag dann maximal 24.
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0: Nix los auf den Straßen in der Region. Freie Fahrt für euch.
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0: Es wird geblitzt bei uns in der Region auf der A6, wenn ihr in Richtung Mannheim unterwegs seid, kurz vor der Abfahrt Kaiserslautern Zentrum. Auf der A62 wartet eine Geschwindigkeitskontrolle in Fahrtrichtung Pirmasens an der Abfahrt zur A6 nach Kaiserslautern. In Kaiserslautern selber gibt es eine Geschwindigkeitskontrolle und zwar in der Morlautra Straße und in Zweibrücken. Da wartet auch noch ein Blitzer auf euch und zwar in der Fruchtmarktstraße. Wenn ihr noch was entdeckt habt, meldet uns das gerne rein ins Studio. Geht für euch schnell und einfach über die 0631 75 00 und 4 mal die 7.
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1: In den USA ist ein Basketballspiel abgesagt worden. Jetzt sagt ihr, Mensch, das interessiert mich so viel, als wenn in China ein Sack Reis umfällt. Aber Moment mal, das war nicht irgendein Spiel aus der Kreisliga, sondern eins aus der NBA, also aus der großen amerikanischen Profiliga, die Champions League des Basketballs sozusagen, nur mit mehr Shows, mehr Stars und sehr viel größeren Getränkebechern. Gespielt werden sollte eigentlich in Chicago, die Chicago Bulls gegen Miami Heat. Fans waren da, die Teams waren bereit, aber ein Akteur nicht und das war das Parkett. Der Boden war nämlich zu rutschig. Der Grund lag unter dem Spielfeld. Am Tag davor gab es in derselben Halle noch ein Eishockeyspiel. Unter dem Basketballboden lag also noch Eis. Und weil es in Chicago ungewöhnlich warm war, bildete sich Kondenswasser. Das kam nach oben und jeder von uns, der irgendwie in Chemie und Physik aufgepasst hat, denkt sich jetzt, okay, hat dann einfach aus dem Basketballfeld mal schnell eine Rutschbahn gemacht. 90 Minuten lang wurde gewischt, was das Zeug hält, getrocknet, poliert, aber am Ende war klar, es ist einfach zu gefährlich, also wurde das Spiel abgesagt. Ein neuer Termin, der soll noch bekannt gegeben werden, bis dahin bleibt aber die Erkenntnis, selbst in der NBA kann man an etwas scheitern, das zu Hause meistens mit einem Lappen sehr schnell erledigt ist.
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0: Der Blick zu euch aufs Thermometer in Eulenbiss, aktuell 30 Grad gemeldet. Auch bei euch in Alsenborn messen wir 30 Grad. In Obersimpen auch 30 Grad auf dem Thermometer.
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2: Ich bin David Riemer. Entlastung für Deutschlands Verbraucher. Die Inflation hat an Tempo verloren. Sie lag im Mai um 2,6% nach 2,9% im April. Das hat das Statistische Bundesamt auf Basis vorläufiger Zahlen mitgeteilt. Grund für die abgebremste Inflation könnte der Tankrabatt sein.
3: Der Iran-Krieg hat vor allem die Energiepreise in die Höhe getrieben und damit auch die Inflation im April. Nun ist die Teuerungsrate im Mai aber offenbar gedrosselt worden, ein gutes Stück, obwohl der Iran-Krieg und die Sperrung der Straße von Hormuz insbesondere weiter die Preise treiben. Es liegt nahe, dass der von der Regierung gewährte Tankrabatt von rund 17 Cent pro Liter Sprit dabei eine Rolle spielt. Allerdings läuft der Tankrabatt, wenn er nicht verlängert wird, Ende Juni aus. Und Volkswirte fürchten, dass die höheren Energiepreise erst noch nach und nach auf Lebensmittel und Dienstleistungen durchschlagen. Aus Berlin, Ronny Tochau.
2: Nach dem Einschlag einer russischen Drohne in ein Wohnhaus in Rumänien nahe der Grenze zur Ukraine will das EU- und NATO-Land seine Verteidigung in dem Gebiet verstärken. Rumänien bat die NATO um einen beschleunigten Transfer bereits zugesagt der Drohnenabwehrtechnik. Staatspräsident Dahn machte Russland für den Vorfall verantwortlich. Die mit Sprengstoff beladene Drohne schlug in der Stadt Galati ein. Zwei Bewohner wurden leicht verletzt. NATO und EU sicherten Rumänien ihre Unterstützung zu. Der Frühling dieses Jahr war deutlich wärmer und sonniger als im Schnitt. Vor allem die vielen Sonnenstunden in den Frühjahrsmonaten erinnern eher an südliche Breiten. Das teilte der Deutsche Wetterdienst in seiner vorläufigen Frühlingsbilanz mit.
4: Gut 2 Grad wärmer als üblich war es bei uns und damit gehört dieses Frühjahr zu den 10 mildesten überhaupt, also seit Beginn der Wetteraufzeichnungen. Geregnet hat dagegen wenig, der April war definitiv zu trocken. Im Mai kam dann wie auf Knopfdruck der Sommer-Freibadwetter, vor allem im Norden und Nordosten. Osten gab Sonne satt und das war, sagen die Experten, ein Rekordlichtangebot. Fast wie in Spanien. Claudia Wächter, Nachrichtenredaktion.
2: Ex-Bundesverkehrsminister Scheuer soll sich wegen des Vorwurfs einer Falschaussage im Zusammenhang mit der gescheiterten PKW-Maut vor Gericht verantworten. Das Landgericht Berlin hat eine entsprechende Anklage zugelassen, teilte eine Gerichtssprecherin mit. Die Berliner Staatsanwaltschaft wirft dem 51-Jährigen vor, vor dem Mautuntersuchungsausschuss des Bundestags gelogen zu haben. Der ehemalige CSU-Minister weist den Vorwurf zurück.
1: Und jetzt noch mehr Informationen aus unserer Region.
5: Mit Geraldine Werner. Heute startet die Lautra Maikerwe auf dem Messeplatz. Außerdem in den Regionalnachrichten um 20:30. Die Arbeitslosigkeit in der Westpfalz ist im Mai gesunken. Und zwischen Kaiserslautern und Bingen kommt es Anfang Juni zu Zugausfällen und Ersatzverkehr. Ausführliche Nachrichten aus der Region gibt's wieder um 20:30.
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0: Der Wochenendauftakt zeigt sich wettertechnisch heute wieder super sommerlich. Wir dürfen uns über Sonne und einen strahlend blauen Himmel freuen. Bei Temperaturen bis 30 Grad wird es auch wieder knackig heiß bei uns hier in der Region. Übers Wochenende wird es dann aber wechselhafter und die Temperaturen, die gehen nochmal etwas in den Keller. Und dann müssen wir uns zeitweise auch auf Regen und Gewitter einstellen. Also da kühlt es dann deutlich runter.
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0: Der Blick zu euch auf die Straßen. Hier sieht's aktuell gut aus. Ihr habt nämlich freie Fahrt.
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0: Es wird geblitzt bei uns auf der A62 in Fahrtrichtung Pirmasens an der Abfahrt zur A6 nach Kaiserslautern. Und einen Blitzer haben wir auf der A6 selber in Fahrtrichtung Mannheim, kurz vor der Abfahrt Kaiserslautern Zentrum. Wenn ihr noch was entdeckt habt, dann meldet uns das gerne rein ins Studio. Geht schnell und einfach über die 0631 75 00 und 4x7.
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0: Schönen Freitagnachmittag euch da draußen. Und ja, ich weiß, bei draußen 30 Grad fällt es einem relativ schwer, an den Herbst zu denken, wenn man dann vielerorts wieder drinnen unterwegs ist. Aber der Herbst lohnt sich, denn die Fruchthalle Kaiserslautern hat gestern ihren neuen Spielplan für die Saison 2026-2027 vorgestellt. Und da dürfen wir uns auf ganz viele Highlights freuen. Welche genau das sind, das klären wir gleich. Vorher gibt's Barclay James Harvest für euch mit Life is for the Living. Die besten Hits aller Zeiten mit mir, Lisa Armes. Hallo.

0: Nico Santos mit One Day, euer Freitagnachmittag mit den besten Hits aller Zeiten bei eurer Antenne. Die Fruchthalle in Kaiserslautern startet im Herbst in die neue Spielzeit und die soll vor allem eins werden: überraschend, offen und ziemlich vielseitig. Von großer Klassik bis hin zu neuen Formaten ist wieder einiges geplant und wir haben mit Kulturreferatsleiter Christoph Dammann gesprochen und wollten erstmal wissen, ja, unter welchem Motto steht denn eigentlich die Saison 2026-2027?
1: Es ist nicht wirklich ein Motto, das so als programmatische Klammer über allem schwebt, sondern es ist mehr ein kleiner Schwerpunkt, der uns in der Vielfalt nicht einengt, aber die Spaß dran haben, entdecken ihn. Und das ist dieses Jahr ganz unaufgeregt und naheliegend Frankreich, also französische Musik. Ravel, Bolero, Lamère, Debussy, Berlioz, Sinfonie Fantastique und was es da an Leckerbissen alles gibt.
0: Aber gibt's im neuen Programm vielleicht auch etwas, das jetzt nicht nur so für Hardcore-Klassik-Fans ist, sondern zum Beispiel vielen als guten Einstieg dienen kann?
1: Da würde ich keine Reihe empfehlen, weil die Reihe ja über die ganze Saison geht, sondern ich würde einzelne Konzerte empfehlen. Also wer zum ersten Mal in die Klassik hineinschnuppern möchte, für den ist bestimmt so ein Konzert wie Beethovens 9. Sinfonie mit der Deutschen Staatsphilharmonie gut geeignet.
0: Aber nicht nur das Programm auf der Bühne geht in die nächste Runde. Was noch Neues rund um die Fruchthalle geplant ist, das hat uns Bürgermeister Manfred Schulz verraten.
2: Ja, wir brauchen dringend eine neue Bestuhlung, weil die alte jetzt in die Jahre gekommen ist. Sie ist mittlerweile 20 Jahre alt. Viele Stühle sind verschlissen oder auch einfach defekt. Deswegen werden wir im nächsten Jahr eine neue Bestuhlung bekommen. Allerdings, die Stadt Kaiserslautern ist ja bekanntlich finanziell nicht sehr gut aufgestellt. Deswegen sind wir ein Stück weit auf Sponsoren angewiesen. Wir rufen deswegen zu Stuhlpatenschaften auf. Ein Sponsor kann praktisch seinen Namen in einem Stuhl verewigen und dafür auch ein Stück weit Werbung für sich oder für sein Unternehmen machen. Und das ist unsere große Hoffnung, dass hier viel Interesse daran besteht.
0: Also wer die Fruchthalle dabei unterstützen möchte, kann eine Stuhlpatenschaft übernehmen. Die Anmeldung läuft ganz einfach per Mail ans Kulturreferat. Alle weiteren Infos zur neuen Saison gibt es dann aber auch nochmal online, zum Beispiel auf der Website der Fruchthalle Kaiserslautern.

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3: Wir schauen mal, was die Temperaturen bei uns in der Region machen. In Rosenkopf messen wir 30 Grad, bei euch in Frankelbach 30 Grad gemessen. Und auch bei euch in Sambach ist es sommerlich sonnig warm bei 30 Grad maximal.
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5: Mit Geraldine Werner. In der Westpfalz ist die Arbeitslosigkeit im Mai gesunken. Nach Angaben der Agentur für Arbeit Kaiserslautern-Pirmasens waren 18.965 Menschen arbeitslos gemeldet. Das sind 292 weniger als im April. Die Arbeitslosenquote liegt bei 6,7%. Auch in Kaiserslautern, Pirmasens und Zweibrücken ging die Zahl der Arbeitslosen zurück. In der Stadt Kaiserslautern waren 5.220 Menschen ohne Job. In Pirmasens 2.577 und in Zweibrücken 1.393. In Zweibrücken beginnen Anfang Juni die Arbeiten an der Steinhauser Straße. Ab Montag wird dort die Fahrbahndecke saniert und der Straßenraum neu geordnet. Künftig wird die bisher dreispurige Fahrbahn auf zwei Spuren reduziert. Außerdem sollen auf beiden Seiten Radstreifen entstehen. Ziel ist laut Stadt eine sicherere Verkehrsführung und eine bessere Einbindung des Radverkehrs. Bereits am Sonntag führen die Stadtwerke vorbereitende Arbeiten an der Trinkwasserleitung durch. Zwischen 8 und etwa 16 Uhr kann es deshalb im Bereich Fasanerieberg, Kanadasiedlung und Sauerbruchstraße zu Druckschwankungen beim Trinkwasser kommen. Zwischen Kaiserslautern und Bingen kommt es Anfang Juni zu Zugausfällen und Ersatzverkehr. Grund sind Bauarbeiten der DB InfraGo an den Bahnsteigen in Bad Münster am Stein-Ebernburg. Betroffen sind vom 1. bis 7. Juni die Linien RB65 sowie RE15 und RE17. Je nach Tag werden Züge auf unterschiedlichen Abschnitten durch Busse ersetzt, unter anderem zwischen Kaiserslautern und Enkenbach, zwischen Alsenz und Bad Kreuznach sowie zeitweise zwischen Kaiserslautern und Bingen. Die Bahn bittet Reisende, mehr Zeit zu planen und die Verbindung vorab im DB-Navigator oder online zu prüfen. In Pirmasens startet am Montag wieder die Aktion Stadtradeln. Bis zum 21. Juni können Bürgerinnen und Bürger Kilometer mit dem Fahrrad oder E-Bike sammeln. Bisher haben sich nach Angaben der Stadt 24 Teams mit knapp 150 Teilnehmenden angemeldet. Mitmachen können unter anderem Vereine, Schulen, Firmen oder Einzelpersonen. Ziel ist es, in den 3 Wochen möglichst viele Alltagswege klimafreundlich mit dem Rad zurückzulegen. Anmeldungen sind während des gesamten Aktionszeitraums weiterhin möglich. Heute startet die Lautra Mai-Kerwe. Ab 17 Uhr öffnen die Fahrgeschäfte und Stände auf dem Messeplatz. Die Kerwe läuft bis zum 8. Juni. Besucherinnen und Besucher können sich wieder auf Fahrgeschäfte, Spielbuden, Süßwaren und Gastronomie freuen. Heute ist die Kerwe bis 23 Uhr geöffnet. Danach gelten je nach Wochentag unterschiedliche Öffnungszeiten. Samstags ab 14 Uhr, sonntags und am Feiertag ab 13 Uhr, an den übrigen Tagen ab 14 Uhr. Ein Höhepunkt ist der Familientag am Mittwoch, 3. Juni. Auch zum Abschluss ist am 8. Juni ein Feuerwerk geplant.
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3: Heute gibt's noch mal so einen richtig schönen Sommertag, wie er im Buche steht, nämlich mit strahlend blauem Himmel, Temperaturen bis 30 Grad und jeder Menge Sonne. Am Wochenende sollte dann aber der Regenschirm teilweise mit in eurem Gepäck sein, wenn es für euch rausgeht, denn da wird's wechselhafter. Wir müssen uns sowohl morgen als auch am Sonntag immer mal wieder auf Schauer und auch teilweise Gewitter einstellen, das zwischen 24 und 29 Grad maximal. Und zum Start in die neue Woche gehen die Temperaturen dann auch noch mal ordentlich in den Keller.
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3: Aktuell nichts los auf den Straßen, ihr kommt störungsfrei durchs Antenneland.
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3: Es wird geblitzt bei uns auf der A62 in Fahrtrichtung Pirmasens an der Abfahrt zur A6 nach Kaiserslautern. Und eine Blitze haben wir auf der A6 selber in Fahrtrichtung Mannheim, kurz vor der Abfahrt Kaiserslautern Zentrum. Wenn ihr noch was entdeckt habt, dann meldet uns das gerne rein ins Studio. Geht schnell und einfach über die 0631 75 00 und 4 mal die 7.
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1: 29. Mai 2015. Avicii steigt mit Waiting for Love in die Charts ein.

Tim Bergling wird 1989 in Stockholm geboren. Er macht Musik nachts in seinem Kinderzimmer. Er arbeitet hart daran, so zu werden wie seine großen Vorbilder Daft Punk. Mit 16 lädt er seine ersten Remixe und eigenen House-Songs ins Internet. Und damit schlägt er direkt ein. Er bekommt einen Plattenvertrag und kann ab sofort Vollzeit an seinem Traum arbeiten. Und das macht er. Wie besessen arbeitet er an seiner Musik. Und er wird immer besser. Die Arbeit zahlt sich aus. Er bringt Song nach Song raus. Ohne Pause arbeitet er immer und immer weiter. So viel, dass er irgendwann keine Kraft mehr hat und die Lust am Musikmachen verliert. 2016 hört er auf, live zu spielen und zieht sich zurück. Er will, dass sich alles wieder so anfühlt wie früher. Zu Hause, nachts, im Kinderzimmer. Aber dieses Gefühl bekommt er leider nie mehr zurück. Am 20. April 2018 nimmt er sich das Leben. Zurück bleibt seine Musik, zum Beispiel Waiting for Love.

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0: Der Blick aktuell zu euch nach Leimen, da messen wir 30 Grad, bei euch in Otterbach 30 Grad gemessen und auch bei euch in Krickenbach 30 Grad auf dem Thermometer.
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2: Ich bin David Riemer. Nach dem Regierungswechsel in Ungarn will die Europäische Kommission festgesetzte EU-Mittel in Höhe von fast 16,5 Milliarden Euro für das Land freigeben. EU-Kommissionspräsidentin von der Leyen knüpfte die Freigabe des Geldes aber auch an Bedingungen.
3: Die EU-Kommission hatte das Geld auf Eis gelegt, weil Ungarn nicht genug gegen Korruption und andere Interessenkonflikte tat und auch Grundprinzipien der Rechtsstaatlichkeit missachte. Nun soll das Geld wieder fließen, wenn der neue Regierungschef Modja seine Reformen umsetzt. Alleine 10 Milliarden Euro sollen aus dem Corona-Aufbaufonds kommen. Eile ist geboten, Investitionen müssen bis Ende August umgesetzt werden. Gut 6 Milliarden Euro für Strukturförderung kommen noch hinzu. Der Regierungschef sprach von einem historischen Durchbruch. Aus Brüssel, Dieter Ebeling.
2: Die Regierung will möglicherweise den 8-Stunden-Tag kippen. Mehr Flexibilität statt feste Arbeitszeiten, das ist die erklärte Marschroute. Der Deutsche Gewerkschaftsbund wehrt sich dagegen und sieht die Mehrheit der Beschäftigten hinter sich.
4: Wir wollen kürzere Arbeitszeiten, sagen die meisten Befragten, vor allem Männer mit Kind. Und der DGB schlägt in dieselbe Kerbe. Die Pläne der Regierung gingen komplett an der Lebenswirklichkeit von Familien vorbei. Am Ende sorgten flexible Arbeitszeiten pro Woche nur für mehr Krankmeldungen, nicht für mehr Wachstum. Aber genau das, also die Wirtschaft ankurbeln, das will die Regierung und bekommt Rückendeckung von den Unternehmern. Claudia Wächter, Nachrichtenredaktion.
2: Der ukrainische Präsident Selenskyj hat vor einem neuen schweren russischen Angriff gewarnt. Es gebe Informationen über eine bevorstehende massive Attacke, schrieb er in sozialen Netzwerken. Erst am Wochenende hatte Russland die Ukraine und besonders die Hauptstadt Kiew mit einem Großangriff überzogen. Laut Selenskyj zeigt die Zerstörungstaktik Russlands, dass Moskau weiter auf eine militärische Lösung des Konflikts setzt. Er rief die westlichen Partner erneut zur Lieferung von Flugabwehrwaffen auf. Der Frühling in Deutschland ist deutlich wärmer und sonniger gewesen als im Schnitt. Nach einer vorläufigen Auswertung des Deutschen Wetterdienstes lag die Durchschnittstemperatur bei 9,9 Grad. Damit dürfte das Frühjahr 2026 zu den 10 mildesten seit Beginn der Wetteraufzeichnungen 1881 zählen. Gleichzeitig war es sehr trocken, es fiel nur rund 68% des langjährigen Niederschlags.
1: Und jetzt noch mehr Informationen aus unserer Region.
5: Mit Geraldine Werner. Heute startet die Lautra Maikerwe auf dem Messeplatz. Außerdem in den Regionalnachrichten um halb. Die Arbeitslosigkeit in der Westpfalz ist im Mai gesunken. Und zwischen Kaiserslautern und Bingen kommt es Anfang Juni zu Zugausfällen und Ersatzverkehr. Ausführliche Nachrichten aus der Region gibt's wieder um halb.
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6: Wir genießen die Sonne bei uns im Antenneland in Zusammenarbeit mit einem wunderbar strahlend blauen Himmel und Temperaturen bis 30 Grad. Heute ohne Regenschirm oder jegliche Regenaccessoires. Am Wochenende sieht das nochmal ein bisschen anders aus, denn da warten teilweise Schauer und Gewitter auf uns bei Temperaturen zwischen 24 und 29 Grad. Und zum Start in die neue Woche wird es dann wieder deutlich kälter. Und dann sind wir erstmal so ganz leicht über die 20 Grad Marke nochmal.
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6: Momentan ist freie Fahrt auf den Straßen hier in der Region. Aktuell kommt ihr gut durch.
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6: Zwei Blitzer-Anhänger, die beschäftigen uns heute noch im Antenneland. Einer davon auf der A6, wenn ihr in Richtung Mannheim unterwegs seid, kurz vor der Abfahrt Kaiserslautern Zentrum. Und auf der A62 wartet eine Geschwindigkeitskontrolle auf euch in Fahrtrichtung Pirmasens an der Abfahrt zur A6 nach Kaiserslautern bzw. nach Saarbrücken. Wenn ihr noch was gesehen habt, egal ob Blitzerstaus, Verkehrsbehinderungen, einfach Bescheid sagen über die 0631 75 00 und 4x die 7.
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6: Euer Start ins Wochenende und das birgt natürlich auch wieder richtig viele Highlights, unter anderem in Hauenstein. Da wird nämlich 140 Jahre Schuhindustrie gefeiert und das mit einem echten Klassiker, nämlich dem Schuhmachermarkt. Und was uns da alles erwartet, das klären wir gleich mit dem Ortsbürgermeister höchstpersönlich. Britney Spears entführt uns jetzt aber erstmal in die 90er bzw. frühen 2000er mit Baby One More Time, die besten Hits aller Zeiten. Lisa Arm ist für euch im Studio. Hallo, schönen Abend.

0: Corona-Zeiten bringen euch ins Wochenende, aber mit Knowing Me, Knowing You. Freitagabend bei eurer Antenne. 140 Jahre Schuhindustrie in Hauenstein. Das muss man sich jetzt erstmal auf der Zunge zergehen lassen. Während andere Orte für Wein oder Wurst bekannt sind, hat man in Hauenstein eben jahrzehntelang Schuhe gemacht. Und zwar richtig viele. Passend zum Jubiläum kehrt jetzt auch ein echter Klassiker zurück, der legendäre Schuhmachermarkt. 3 Tage lang gibt's Handwerk, Musik, gutes Essen, jede Menge Programm. Natürlich rund ums Thema Schuh. Und Ortsbürgermeister Steffen Mellein freut sich schon richtig aufs kommende Wochenende.
1: Also auf unserem Schuhmachermarkt dieses Jahr haben wir ein riesiges Angebot an Musik-Acts, riesiges kulinarisches Angebot. Es gibt Zaubershows, es gibt ganz viel, es gibt einen Gottesdienst am Sonntag. Also wir haben ein riesiges Angebot für alle Bürger.
0: Ein Wochenende, bei dem garantiert niemand kalte Füße bekommt und gefeiert wird dabei nicht irgendwas, sondern ein richtiges Stück Ortsgeschichte.
1: Ja, Hauenstein war früher ein sehr armes Waldbauerndorf und 1886 errichteten die Gebrüder Seibel die erste Schuhfabrik oder begannen mit der Schuhproduktion und seitdem an war in Hauenstein die Schuhe ganz stark mit dem Ort verbunden.
0: Und genau deshalb kehrt jetzt auch der Schuhmachermarkt zurück. Euch erwarten 3 Bühnen, 20 Live-Acts und noch so viel mehr.
1: Am Sonntag findet die Schuh-Olympiade in der Schuh-City statt. Da kann man sich bewerben, kann man mitmachen. Es gibt Gaukler und Zaubershows in der Ortsmitte auf dem Schuhmachermarkt.
0: Ja, und wenn ihr jetzt Lust bekommen habt, selbst vorbeizuschauen, der Schuhmachermarkt läuft das ganze Wochenende über. Alle Infos, Zeiten, Bands, Highlights etc. findet ihr auch nochmal online über die Homepage von Hauenstein.
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0: weiterhin sommerlich warm bei uns in der Region. In Merzalben 30 Grad gemessen, bei euch in Rotalben auch 30 Grad. In Quaidersbach aktuell 29 Grad.
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2: Mit Geraldine Werner. In der Westpfalz ist die Arbeitslosigkeit im Mai gesunken. Nach Angaben der Agentur für Arbeit Kaiserslautern-Pirmasens waren 18.965 Menschen arbeitslos gemeldet. Das sind 292 weniger als im April. Die Arbeitslosenquote liegt bei 6,7%. Auch in Kaiserslautern, Pirmasens und Zweibrücken ging die Zahl der Arbeitslosen zurück. In der Stadt Kaiserslautern waren 5.220 Menschen ohne Job. In Pirmasens 2.577 und in Zweibrücken 1.393. In Zweibrücken beginnen Anfang Juni die Arbeiten an der Steinhauser Straße. Ab Montag wird dort die Fahrbahndecke saniert und der Straßenraum neu geordnet. Künftig wird die bisher dreispurige Fahrbahn auf zwei Spuren reduziert. Außerdem sollen auf beiden Seiten Radstreifen entstehen. Ziel ist laut Stadt eine sicherere Verkehrsführung und eine bessere Einbindung des Radverkehrs. Bereits am Sonntag führen die Stadtwerke vorbereitende Arbeiten an der Trinkwasserleitung durch. Zwischen 8 und etwa 16 Uhr kann es deshalb im Bereich Fasanerieberg Kanadasiedlung und Sauerbruchstraße zu Druckschwankungen beim Trinkwasser kommen. Zwischen Kaiserslautern und Bingen kommt es Anfang Juni zu Zugausfällen und Ersatzverkehr. Grund sind Bauarbeiten der DB InfraGo an den Bahnsteigen in Bad Münster am Stein-Ebernburg. Betroffen sind vom 1. bis 7. Juni die Linien RB65 sowie RE15 und RE17. Je nach Tag werden Züge auf unterschiedlichen Abschnitten durch Busse ersetzt, unter anderem zwischen Kaiserslautern und Enkenbach, zwischen Alsenz und Bad Kreuznach sowie zeitweise zwischen Kaiserslautern und Bingen. Die Bahn bittet Reisende, mehr Zeit zu planen und die Verbindung vorab im DB-Navigator oder online zu prüfen. In Pirmasens startet am Montag wieder die Aktion Stadtradeln. Bis zum 21. Juni können Bürgerinnen und Bürger Kilometer mit dem Fahrrad oder E-Bike sammeln. Bisher haben sich nach Angaben der Stadt 24 Teams mit knapp 150 Teilnehmenden angemeldet. Mitmachen können unter anderem Vereine, Schulen, Firmen oder Einzelpersonen. Ziel ist es, in den 3 Wochen möglichst viele Alltagswege klimafreundlich mit dem Rad zurückzulegen. Anmeldungen sind während des gesamten Aktionszeitraums weiterhin möglich. Heute startet die Lautra Mai-Kerwe. Ab 17 Uhr öffnen die Fahrgeschäfte und Stände auf dem Messeplatz. Die Kerwe läuft bis zum 8. Juni. Besucherinnen und Besucher können sich wieder auf Fahrgeschäfte, Spielbuden, Süßwaren und Gastronomie freuen. Heute ist die Kerwe bis 23 Uhr geöffnet. Danach gelten je nach Wochentag unterschiedliche Öffnungszeiten. Samstags ab 14 Uhr, sonntags und am Feiertag ab 13 Uhr, an den übrigen Tagen ab 14 Uhr. Ein Höhepunkt ist der Familientag am Mittwoch, 3. Juni. Auch zum Abschluss ist am 8. Juni ein Feuerwerk geplant.
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0: Heute ist der Sommer nochmal bei uns so richtig am Start. Temperaturen bis 30 Grad, dazu ein strahlend blauer Himmel und ohne jegliche Regenwolken. Und dann gibt es am Wochenende Kontrastprogramm bei uns in der Region, denn da müssen wir zwar auch mit Sonne uns rumschlagen, aber eben auch mit Schauer und Gewitter, die vor allem immer am Nachmittag auftreten können, sowohl morgen als auch am Sonntag. Die Temperaturen, die gehen etwas in den Keller. Morgen noch 29 Grad, am Sonntag dann maximal 24.
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0: Nix los auf den Straßen in der Region. Freie Fahrt für euch.
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0: 2 Blitzer-Anhänger, die beschäftigen uns heute noch im Antenneland. Einer davon auf der A6, wenn ihr in Richtung Mannheim unterwegs seid, kurz vor der Abfahrt Kaiserslautern Zentrum. Und auf der A62 wartet eine Geschwindigkeitskontrolle auf euch in Fahrtrichtung Pirmasens an der Abfahrt zur A6 nach Kaiserslautern bzw. nach Saarbrücken. Wenn ihr noch was gesehen habt, egal ob Blitzerstaus, Verkehrsbehinderungen, einfach Bescheid sagen über die 0631 75 00 und 4x die 7.
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0: Sweet 16, die besten Hits aller Zeiten. Freitagabend bedeutet aber gleichzeitig auch wieder Zeit für eure Fragen. Benjamin aus Kaiserslautern möchte heute von uns wissen, warum tanzt man eigentlich jemandem auf der Nase rum? Mein Kollege Marco Blechschmidt mit der Antwort.
1: Hä? Ich hab gar nichts verstanden.
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3: Ja, als wir noch Kinder waren, haben wir sicherlich alle schon mal gehört, dass wir dem Lehrer oder auch gerne mal den Eltern nicht so auf der Nase herumtanzen sollen. Die wortwörtliche Vorstellung ist schon ein bisschen seltsam. Also woher kommt die Redewendung? Naja, bei der Redensart wird die Nähe der Nase zu den Augen als Bild genutzt. Weil die Nase direkt unter den Augen liegt, müsste man demnach theoretisch ganz genau sehen, was vor sich abgeht. Wenn jemand also vor den Augen eines anderen etwas macht, was er will, obwohl dieser alles mitbekommt, nutzt er dessen Gutmütigkeit einfach schamlos aus und tanzt ihm sprichwörtlich auf der Nase herum.
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0: Thermometer in Wallhalben momentan 29 Grad gemessen, bei euch in Kindsbach 28 Grad auf dem Thermometer und bei euch in Fischbach 29 Grad.
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2: Ich bin David Riemer. Die USA und der Iran nähern sich nach US-Angaben einer Einigung auf eine Verlängerung der Waffenruhe und weitere Verhandlungen. US-Vizepräsident J.D. Vance sagte, bei einer Absichtserklärung seien viele Fortschritte gemacht worden, an einigen Punkten werde aber noch gearbeitet. Ob Präsident Trump zustimmt, sei offen, eine Bestätigung aus Teheran gibt es bisher nicht. Entlastung für Deutschlands Verbraucher. Die Inflation hat an Tempo verloren. Sie lag im Mai bei 2,6% nach 2,9% im April. Das hat das Statistische Bundesamt auf Basis vorläufiger Zahlen mitgeteilt.
3: Der Iran-Krieg hat vor allem die Energiepreise in die Höhe getrieben und damit auch die Inflation im April. Nun ist die Teuerungsrate im Mai aber offenbar gedrosselt worden, ein gutes Stück, obwohl der Iran-Krieg und die Sperrung der Straße von Hormuz insbesondere weiter die Preise treiben. Es liegt nahe, dass der von der Regierung gewährte Tankrabatt von rund 17 Cent pro Liter Sprit dabei eine Rolle spielt. Allerdings läuft der Tankrabatt, wenn er nicht verlängert wird, Ende Juni aus. Und Volkswirte fürchten, dass die höheren Energiepreise erst noch nach und nach auf Lebensmittel und Dienstleistungen durchschlagen. Aus Berlin, Ronny Tochau.
2: Nach dem Vorbild von Australien haben mehrere Länder eine Altersbeschränkung für die Nutzung sozialer Medien eingeführt oder arbeiten daran. Aber Menschenrechtler sagen, Verbot oder Altersbeschränkungen allein greifen zu kurz, um Minderjährige vor schädlichen Folgen zu schützen. Das UN-Menschenrechtsbüro hat jetzt Richtlinien für Regierungen und Unternehmen veröffentlicht.
4: Die Firmen müssten direkt zur Verantwortung gezogen werden können, verlangen die Menschenrechtler. So dürften soziale Medien keine suchterzeugenden Designelemente enthalten. Gemeint ist damit zum Beispiel das endlose Scrollen, von dem sich viele Menschen schwer lösen können, oder die ständigen Benachrichtigungen, die die Neugier auf weitere Inhalte wecken. Bei Altersbegrenzungen müsse sichergestellt werden, dass sie nicht einfach umgangen werden können. Und, ganz wichtig, Firmen müssten für Schäden zur Verantwortung gezogen werden können. Aus Genf, Christiane Ulrich.
2: Nach dem Regierungswechsel in Ungarn will die EU-Kommission fast 16,5 Milliarden Euro an festgesetzten EU-Mitteln freigeben. Der Großteil des Geldes solle fließen, wenn beschlossene Reformen und Investitionen umgesetzt sind. Das sagte EU-Kommissionspräsidentin von der Leyen. Sie lobte die neue Regierung von Ministerpräsident Magyar für ihr schnelles und entschlossenes Vorgehen, etwa gegen Korruption.
1: Und jetzt noch mehr Informationen aus unserer Region.
5: Mit Geraldine Werner. Heute startet die Lautra Maikäfer auf dem Messeplatz. Außerdem in den Regionalnachrichten um 7:30. Die Arbeitslosigkeit in der Westpfalz ist im Mai gesunken. Und zwischen Kaiserslautern und Bingen kommt es Anfang Juni zu Zugausfällen und Ersatzverkehr. Ausführliche Nachrichten aus der Region gibt's wieder um 7:30.
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0: Wir starten rein ins Wochenende heute Abend bei wunderbarem Sommerwetter. Die Sonne ist nämlich noch am Start, Temperaturen bis 30 Grad, dazu lässt es sich wunderbar aushalten. Am Wochenende wird es dann aber etwas durchwachsener. Sowohl morgen als auch am Sonntag müssen wir dann mit Regen rechnen. Örtlich können da auch Gewitter mit dabei sein. Morgen noch schwülwarme 29 Grad, am Sonntag dann 24 Grad maximal. Und zum Start in die neue Woche wird es dann auch deutlich kälter.
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0: Nix los auf den Straßen unterwegs, ihr habt freie Fahrt.
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0: Zwei Blitzer-Anhänger, die beschäftigen uns heute noch im Antenneland. Einer davon auf der A6, wenn ihr in Richtung Mannheim unterwegs seid, kurz vor der Abfahrt Kaiserslautern Zentrum. Und auf der A62 wartet eine Geschwindigkeitskontrolle auf euch in Fahrtrichtung Pirmasens an der Abfahrt zur A6 nach Kaiserslautern bzw. nach Saarbrücken. Wenn ihr noch was gesehen habt, egal ob Blitzerstaus, Verkehrsbehinderungen, einfach Bescheid sagen über die 0631 75 00 und 4 mal die 7.
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0: Ab geht's in euer Wochenende mit den besten Hits aller Zeiten, Opus und Life is Life. Lisa Abend ist für euch am Mikrofon. Hallo.

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2: Heute Abend findet im Pirmasens ein Bachata-Abend statt. Los geht's um 20 Uhr mit einem Bachata-Workshop mit Monika und Bachata Markus. Um 21 Uhr startet dann die Social Dance Party mit DJ Martin. Auf euch wartet ein Abend voller Salsa, Bachata und Kizomba. Und wenn ihr Lust habt, heute Abend eure Hüften zu schwingen, das Ganze findet in der Markuskirche in Pirmasens statt. Karten bekommt ihr an der Abendkasse für 17,50 €. Der CVJN Pirmasens lädt morgen im Rahmen von Vereint im Schachen ab 13 Uhr zu gemeinsamen Klettern ein. Im Hof des CVJM-Hauses steht eine Kletterwand mit verschiedenen Schwierigkeitsgraden bereit, an der Kinder wie Erwachsene ihre Kräfte testen können. Vorerfahrungen sind nicht nötig, Sicherungsgurte für alle Größen sind vorhanden und das Team sorgt für eure sichere Begleitung. Teilnahme ist kostenlos, über eine Spende freut sich der Verein. Geklettert wird bis 16 Uhr am CVJM-Haus in der Schachenstraße 103. Und morgen um 15 Uhr ist im Stadtmuseum Kaiserslautern erstmals ein Geschichtsspinnerei zu Gast. In der Scheune des Theodor-Zink-Museums zeigen Patricia Wollschläger und Selma Kirschner Kesse und Ragma, eine warmherzige Geschichte für Kinder ab 4 Jahren. Die Vorstellung gehört zur Reihe Tim Theater im Museum. Karten kosten 4 € für Kinder und 8 € für Erwachsene und gibt's im Stadtmuseum, der Touristinfo, beim Thalia Ticketservice, online bei eventim.de und an der Tageskasse. 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Habt ihr noch was für die Veranstaltungstipps? Dann schickt uns doch gerne alle Infos an die 0631 75 00 4x7.
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0: Der Blick aufs Thermometer in Hermersberg, messen wir momentan 29 Grad, bei euch in Winsberg auch 29 Grad gemessen und auch bei euch in Weilerbach messen wir noch 29 Grad.
1: Mit Geraldine Werner. In der Westpfalz ist die Arbeitslosigkeit im Mai gesunken. Nach Angaben der Agentur für Arbeit Kaiserslautern-Pirmasens waren 18.965 Menschen arbeitslos gemeldet. Das sind 292 weniger als im April. Die Arbeitslosenquote liegt bei 6,7%. Auch in Kaiserslautern, Pirmasens und Zweibrücken ging die Zahl der Arbeitslosen zurück. In der Stadt Kaiserslautern waren 5.220 Menschen ohne Job, in Pirmasens 2.577 und in Zweibrücken 1.393. In Zweibrücken beginnen Anfang Juni die Arbeiten an der Steinhauser Straße. Ab Montag wird dort die Fahrbahndecke saniert und der Straßenraum neu geordnet. Künftig wird die bisher dreispurige Fahrbahn auf zwei Spuren reduziert. Außerdem sollen auf beiden Seiten Radstreifen entstehen. Ziel ist laut Stadt eine sicherere Verkehrsführung und eine bessere Einbindung des Radverkehrs. Bereits am Sonntag führen die Stadtwerke vorbereitende Arbeiten an der Trinkwasserleitung durch. Zwischen 8 und etwa 16 Uhr kann es deshalb im Bereich Fasanerieberg, Kanadasiedlung und Sauerbruchstraße zu Druckschwankungen beim Trinkwasser kommen. Zwischen Kaiserslautern und Bingen kommt es Anfang Juni zu Zugausfällen und Ersatzverkehr. Grund sind Bauarbeiten der DB InfraGo an den Bahnsteigen in Bad Münster am Stein-Ebernburg. Betroffen sind vom 1. bis 7. Juni die Linien RB65 sowie RE15 und RE17. Je nach Tag werden Züge auf unterschiedlichen Abschnitten durch Busse ersetzt, unter anderem zwischen Kaiserslautern und Enkenbach, zwischen Alsenz und Bad Kreuznach sowie zeitweise zwischen Kaiserslautern und Bingen. Die Bahn bittet Reisende, mehr Zeit zu planen und die Verbindung vorab im DB-Navigator oder online zu prüfen. In Pirmasens startet am Montag wieder die Aktion Stadtradeln. Bis zum 21. Juni können Bürgerinnen und Bürger Kilometer mit dem Fahrrad oder E-Bike sammeln. Bisher haben sich nach Angaben der Stadt 24 Teams mit knapp 150 Teilnehmenden angemeldet. Mitmachen können unter anderem Vereine, Schulen, Firmen oder Einzelpersonen. Ziel ist es, in den 3 Wochen möglichst viele Alltagswege klimafreundlich mit dem Rad zurückzulegen. Anmeldungen sind während des gesamten Aktionszeitraums weiterhin möglich. Heute startet die Lautra Mai-Kerwe. Ab 17 Uhr öffnen die Fahrgeschäfte und Stände auf dem Messeplatz. Die Kerwe läuft bis zum 8. Juni. Besucherinnen und Besucher können sich wieder auf Fahrgeschäfte, Spielbuden, Süßwaren und Gastronomie freuen. Heute ist die Kerwe bis 23 Uhr geöffnet. Danach gelten je nach Wochentag unterschiedliche Öffnungszeiten. Samstags ab 14 Uhr, sonntags und am Feiertag ab 13 Uhr, an den übrigen Tagen ab 14 Uhr. Ein Höhepunkt ist der Familientag am Mittwoch, 3. Juni. Auch zum Abschluss ist am 8. Juni ein Feuerwerk geplant.
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3: Gute Nachrichten für alle Gärtnerinnen und Gärtner unter euch. Am Wochenende müsst ihr vielleicht mal nicht ran zum Gießkannendienst. Dann ist Mutter Natur wieder an der Reihe und bringt uns den ein oder anderen Schauer mit in die Region. Vielleicht auch verbunden mit einem örtlichen Gewitter. Heute noch ein wunderbarer Sommertag mit viel Sonne und Temperaturen bis 30 Grad. Am Wochenende sieht das dann etwas wechselhafter aus. Zwischen 24 und 29 Grad liegen dann die Höchstwerte. Und zum Start in die neue Woche wird es dann auch noch mal etwas kälter. Aber ich sag mal so, als ein Dachgeschoss Wohnungsgeschädigter. Ich freue mich dann auch noch mal ein bisschen aufs Durchlüften.
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3: Nix los auf den Straßen unterwegs. Ihr habt freie Fahrt.
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3: 2 Blitzer-Anhänger, die beschäftigen uns heute noch im Antenneland. Einer davon auf der A6, wenn ihr in Richtung Mannheim unterwegs seid, kurz vor der Abfahrt Kaiserslautern Zentrum. Und auf der A62 wartet eine Geschwindigkeitskontrolle auf euch in Fahrtrichtung Pirmasens an der Abfahrt zur A6 nach Kaiserslautern bzw. nach Saarbrücken. Wenn ihr noch was gesehen habt, egal ob Blitzerstaus, Verkehrsbehinderungen, einfach Bescheid sagen über die 0631 75 00 und 4 mal die 7.
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1: 29. Mai 1989. Camouflage sind mit Love is a Shield neu in den Charts.
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1: Es ist 1983. Heiko, Markus und Oliver sind drei Freunde aus Bietigheim-Bissingen. Drei Freunde mit einem Traum. Musiker sein, die Welt bereisen, auf Bühnen stehen vor Hunderten, Quatsch, Tausenden kreischenden Fans. Träumen kann man ja mal. Und dieser Traum beginnt im Keller von Heikos Eltern. Hier haben sich die drei ein kleines Studio eingerichtet. Von hier aus schreiben sie Songs und träumen schon mal von den großen Bühnen. Zuerst aber geht es auf die kleinen Bühnen der Jugendclubs der Region. Am Anfang nur in Bietigheim, bald im ganzen Landkreis und dann in ganz Baden-Württemberg. Und irgendwann sogar über die Grenzen des Bundeslands hinaus. Camouflage schallt bis nach Frankfurt am Main, wo ein kleines Label die Band hört und unter Vertrag nimmt. Also raus aus dem Keller von Heikos Eltern und ab nach Frankfurt in ein richtiges Tonstudio. 6 Jahre nach der Gründung kommt dann sogar schon das zweite Album Methods of Silence raus und darauf ist auch Love is a Shield.

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1: Ich bin David Riemer. US-Präsident Trump hat eine endgültige Entscheidung zu den Verhandlungen mit dem Iran angekündigt. Er werde sich dazu im Lagezentrum des Weißen Hauses treffen. Seit Tagen wird intensiv über ein Rahmenabkommen verhandelt. Eine Einigung soll kurz bevorstehen. Trump betonte erneut, der Iran müsse sich verpflichten, niemals eine Atomwaffe zu besitzen. Außerdem solle die Straße von Hormuz sofort geöffnet werden. Nach dem Regierungswechsel in Ungarn will die Europäische Kommission festgesetzte EU-Mittel in Höhe von fast 16,5 Milliarden Euro für das Land freigeben. EU-Kommissionspräsidentin von der Leyen knüpfte die Freigabe des Geldes aber auch an Bedingungen.
2: Die EU-Kommission hatte das Geld auf Eis gelegt, weil Ungarn nicht genug gegen Korruption und andere Interessenkonflikte tat und auch Grundprinzipien der Rechtsstaatlichkeit missachte. Nun soll das Geld wieder fließen, wenn der neue Regierungschef Magyar seine Reformen umsetzt. Alleine 10 Milliarden Euro sollen aus dem Corona-Aufbaufonds kommen. Eile ist geboten, Investitionen müssen bis Ende August umgesetzt werden. Gut 6 Milliarden Euro für Strukturförderung kommen noch hinzu. Der Regierungschef sprach von einem historischen Durchbruch. Aus Brüssel, Dieter Ebeling.
1: Die Regierung will möglicherweise den 8-Stunden-Tag kippen. Mehr Flexibilität statt feste Arbeitszeiten, das ist die erklärte Marschroute. Der Deutsche Gewerkschaftsbund wehrt sich dagegen und sieht die Mehrheit der Beschäftigten hinter sich.
3: Wir wollen kürzere Arbeitszeiten, sagen die meisten Befragten, vor allem Männer mit Kind. Und der DGB schlägt in dieselbe Kerbe. Die Pläne der Regierung gingen komplett an der Lebenswirklichkeit von Familien vorbei. Am Ende sorgten flexible Arbeitszeiten pro Woche nur für mehr Krankmeldungen, nicht für mehr Wachstum. Aber genau das, also die Wirtschaft ankurbeln, das will die Regierung und bekommt Rückendeckung von den Unternehmern. Claudia Wächter, Nachrichtenredaktion.
1: Der ukrainische Präsident Selenskyj hat vor einem neuen schweren russischen Angriff gewarnt. Es gebe Informationen über eine bevorstehende massive Attacke, schrieb er in sozialen Netzwerken. Erst am Wochenende hatte Russland die Ukraine und besonders die Hauptstadt Kiew mit einem Großangriff überzogen. Laut Selenskyj zeigt die Zerstörungstaktik Russlands, dass Moskau weiter auf eine militärische Lösung des Konflikts setzt. Er rief die westlichen Partner erneut zur Lieferung von Flugabwehrwaffen auf.
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1: Ich bin David Riemer. Der Iran hat US-Präsident Trump vorgeworfen, zentrale Vereinbarungen des geplanten Rahmenabkommens zu verzerren oder zu ignorieren. Trump versuche, einen vorgetäuschten Erfolg zu inszenieren. Das schreibt die Nachrichtenagentur Fars unter Berufung auf informierte Kreise. Ein Außenamtssprecher sagte, eine endgültige Einigung sei noch nicht erzielt worden. Ex-Bundesverkehrsminister Scheuer hat Ärger mit der Justiz. Es geht um den Vorwurf einer Falschaussage im Zusammenhang mit der gescheiterten PKW-Maut. Das Landgericht Berlin hat eine entsprechende Anklage zugelassen. Laut Staatsanwaltschaft soll Scheuer vor dem Mautuntersuchungsausschuss des Bundestags gelogen haben.
2: Die PKW-Maut galt als großer Wurf, wurde am Ende aber vom Europäischen Gerichtshof kassiert. Der sah eine Diskriminierung ausländischer Fahrer. Die Regierung musste die Verträge kündigen und den künftigen Betreibern mehr als 240 Millionen Euro Schadenersatz zahlen. Im späteren Untersuchungsausschuss kam dann die Frage auf, ob die Betreiber angeboten hätten, mit der Unterschrift unter die Mautverträge bis zur EuGH-Entscheidung zu warten. An so ein Angebot hätten sich Scheuer und ein Ex-Staatssekretär aber nicht erinnern können. Die Anklage wirft ihnen nun bewusste Falschaussagen vor. Katrin Müller, Nachrichtenredaktion.
1: Es war ein spektakulärer Coup in der Sparkasse in Gelsenkirchen. Jetzt, 5 Monate nach dem Millioneneinbruch, bekommen die ersten Kunden Wertsachen oder sogar Bargeld zurück. Das teilte die Sparkasse mit.
3: Schmuck, Geld, Gold, es geht um zehntausende Gegenstände, die die Einbrecher aus den Schließfächern herausgerissen und im Chaos zurückgelassen hatten. Manche können sich also freuen, doch nicht alle bekämen ihr Eigentum komplett zurück, räumt der Sparkassenchef ein. Mit einem Kernbohrer hatten damals die Räuber den Tresorraum geknackt, ein spektakulärer Millionenraub. Und die Täter, die sind bis heute nicht gefasst. Claudia Wächter, Nachrichtenredaktion.
1: NRW-Ministerpräsident Wüst hat Spekulationen über einen möglichen Kanzlertausch klar widersprochen und Friedrich Merz seine volle Unterstützung zugesagt. Die Spekulationen seien Quatsch, so Wüst wörtlich. Laut mehrerer Medien soll es innerhalb der Union Gerüchte darüber gegeben haben, dass Merz wegen der schwierigen Lage der schwarz-roten Koalition durch einen anderen Politiker ersetzt werden könnte. Dabei soll der Name des NRW-Regierungschefs Wüst gefallen sein.
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1: Ich bin Diana Kramer. Ex-Bundesverkehrsminister Andreas Scheuer hat Ärger mit der Justiz im Zusammenhang mit der gescheiterten Pkw-Maut. Das Landgericht Berlin hat eine entsprechende Anklage zugelassen. Laut Staatsanwaltschaft soll Scheuer vor dem Mautuntersuchungsausschuss des Bundestags gelogen haben.
2: Scheuer bestreitet den Vorwurf. Die Pkw-Maut war 2019 vom Europäischen Gerichtshof als rechtswidrig gestoppt worden. Ein Untersuchungsausschuss hatte sich danach mit möglichen Fehlern Scheuers befasst. Kritisiert wurde vor allem, dass er Betreiberverträge zur Pkw-Maut bereits abschloss, noch bevor endgültige Rechtssicherheit beim EuGH bestand. Die Betreiber sollen allerdings eine Verschiebung bis dahin angeboten haben. Scheuer will sich daran nicht erinnern können. Den deutschen Steuerzahler kostete das Mautdebakel mehrere hundert Millionen Euro. David Riemer, Berlin.
1: Der Iran hat US-Präsident Donald Trump vorgeworfen, zentrale Vereinbarungen des geplanten Rahmenabkommens zu verzerren oder zu ignorieren. Es sei noch keine endgültige Einigung erzielt worden, heißt es aus Teheran. Trump versuche, einen vorgetäuschten Erfolg zu inszenieren. Der Iran widerspricht ihm unter anderem bei der Freigabe eingefrorener Gelder, der Straße von Hormuz und dem Umgang mit angereichertem Uran. Der Brennerpass wird morgen wegen einer Demonstration für den Verkehr gesperrt. Das gilt für die Brenner Autobahn und alle Nebenstrecken. Um ein Verkehrschaos zu verhindern, haben Behörden dazu aufgerufen, das österreichische Bundesland Tirol großräumig zu umfahren.
3: Die Lage am Brenner war kurz vor Beginn der 8-stündigen Sperre wenig dramatisch. Der Verkehr auf dem wichtigsten Alpenpass war zwar stark, aber es kam bis zum Abend kaum zu längeren Staus. Dennoch ist eine gewisse Anspannung bei den Behörden zu spüren. Niemand weiß so recht, ob es während der Blockade zum Verkehrskollaps kommt. Die Polizei im Süden Bayerns, also weit vor dem Brenner, hat jedenfalls alle Beamten an Bord und auch das Bayerische Rote Kreuz stellt sich vorsorglich darauf ein, Menschen im Stau mit Wasser zu versorgen. Aus Matrei, Matthias Röder.
1: Eine Unwetterfront sorgt in Teilen von Nordrhein-Westfalen für hunderte Feuerwehreinsätze. In Münster liefen Keller voll, Bäume stürzten auf Straßen. Ein Open-Air-Konzert nahe der Halle Münsterland musste laut WDR abgebrochen werden. Auch der Zugverkehr ist betroffen. Einige Fernzüge werden in Bahnhöfen zurückgehalten.
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1: Ich bin Diana Kramer. Die Inflation in Deutschland hat an Tempo verloren. Sie lag im Mai bei 2,6% nach 2,9% im April. Das hat das Statistische Bundesamt anhand vorläufiger Zahlen mitgeteilt. Grund für die abgebremste Inflation könnte der Tankrabatt sein.
2: Der Iran-Krieg hat vor allem die Energiepreise in die Höhe getrieben und damit auch die Inflation im April. Nun ist die Teuerungsrate im Mai aber offenbar gedrosselt worden, ein gutes Stück, obwohl der Iran-Krieg und die Sperrung der Straße von Hormuz insbesondere weiter die Preise treiben. Es liegt nahe, dass der von der Regierung gewährte Tankrabatt von rund 17 Cent pro Liter Sprit dabei eine Rolle spielt. Allerdings läuft der Tankrabatt, wenn er nicht verlängert wird, Ende Juni aus. Und Volkswirte fürchten, dass die höheren Energiepreise erst noch nach und nach auf Lebensmittel und Dienstleistungen durchschlagen. Ronny Tochau, Berlin.
1: Die gescheiterte Pkw-Maut hat für den früheren Bundesverkehrsminister Andreas Scheuer ein juristisches Nachspiel. Das Landgericht Berlin hat Anklage zugelassen. Es geht um den Vorwurf der Falschaussage vor dem Mautuntersuchungsausschuss des Bundestags. Scheuer selbst weist die Vorwürfe zurück. 2019 war die geplante Pkw-Maut vor dem Europäischen Gerichtshof gescheitert. Scheuer wird unter anderem vorgeworfen, Verträge abgeschlossen zu haben, bevor überhaupt Rechtssicherheit bestand. Seit einigen Tagen gibt es Spekulationen über einen möglichen Kanzlertausch. Jetzt hat sich NRW-Ministerpräsident Hendrik Wüst in der Debatte zu Wort gemeldet und klar widersprochen. Er sagte Kanzler Friedrich Merz seine volle Unterstützung zu.
3: Die Spekulationen sind einfach Quatsch, so Wüst wörtlich. Er warnt vor solchen Gerüchten und Personalspekulationen, denn die Herausforderungen in Deutschland sind groß, nur darum geht es jetzt, sagte Wüst. Laut einiger Medien soll es innerhalb der Union zuletzt Gerüchte gegeben haben, wonach Kanzler Merz wegen der schwierigen Lage der schwarz-roten Koalition durch einen anderen Politiker ersetzt werden könnte. Dabei soll der Name des NRW-Ministerpräsidenten Wüst gefallen sein. Auch aus dem Umfeld des Kanzlers selbst werden die Gerüchte vehement zurückgewiesen. David Riemer, Berlin.
1: Nach dem Regierungswechsel in Ungarn will die EU-Kommission mehr als 16 Milliarden Euro an eingefrorenen EU-Mitteln freigeben. EU-Kommissionspräsidentin Ursula von der Leyen sagte, ein Großteil des Geldes könnte fließen, wenn beschlossene Reformen und Investitionen unter dem neuen Ministerpräsidenten Modier umgesetzt sind.
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1: Ich bin Diana Kramer. Ex-Bundesverkehrsminister Andreas Scheuer fällt die Pkw-Maut 7 Jahre nach ihrem Scheitern erneut auf die Füße. Er soll vor dem Landgericht Berlin angeklagt werden. Der Vorwurf, eine Falschaussage Scheuers vor dem Mautuntersuchungsausschuss des Bundestags.
2: Die Pkw-Maut galt als großer Wurf, wurde am Ende aber vom Europäischen Gerichtshof kassiert. Der sah eine Diskriminierung ausländischer Fahrer. Die Regierung musste die Verträge kündigen und den künftigen Betreibern mehr als 240 Millionen Euro Schadenersatz zahlen. Im späteren Untersuchungsausschuss kam dann die Frage auf, ob die Betreiber angeboten hätten, mit der Unterschrift unter die Mautverträge bis zur EuGH-Entscheidung zu warten. An so ein Angebot hätten sich Scheuer und ein Ex-Staatssekretär aber nicht erinnern können. Die Anklage wirft ihnen nun bewusste Falschaussagen vor. Katrin Müller, Nachrichtenredaktion.
1: Eine Unwetterfront mit teils heftigen Gewittern, Starkregen und Hagel zieht seit dem Abend über den Westen Deutschlands. Die Feuerwehren in NRW meldeten hunderte Einsätze wegen überfluteter Keller und umgestürzter Bäume. Auch Feste und Open-Air-Konzerte etwa in Münster mussten abgebrochen werden. Betroffen ist auch der Bahnverkehr. Mehrere Fernzüge müssen in Bahnhöfen ausharren, weil Gleise blockiert sind. US-Präsident Donald Trump hat eine endgültige Entscheidung zu den Verhandlungen mit dem Iran angekündigt. Zuvor soll es im Lagezentrum des Weißen Hauses Beratungen geben. Seit Tagen wird intensiv über ein Rahmenabkommen verhandelt. Eine Einigung soll laut Trump kurz bevorstehen. Teheran spricht hingegen davon, dass wichtige Fragen noch ungeklärt seien. Übers Wochenende zum Gardasee oder nach Südtirol. Heute ist das spontan keine gute Entscheidung. Der Brenner ist wegen einer Demonstration gegen die Verkehrsflut stundenlang komplett gesperrt. Ausgerechnet auch an den Pfingstferien für Bayern, Baden-Württemberg und Sachsen-Anhalt. Initiiert hat den Protest der Bürgermeister der Gemeinde Gries am Brenner, Karl Mühlsteiger. Er sagte bei NTV zu den Gründen.
3: Also wir haben mittlerweile das traurige Bild, dass es starke Erkrankungen innerhalb der Region gibt. Das kann so nicht mehr weitergehen. Deswegen haben wir uns dann entschieden, diese Kundgebung abzuhalten, um ein Zeichen zu setzen, dass es mit dem stetig steigenden und belastenden Transitverkehr nicht mehr weitergehen kann und nicht mehr weitergehen darf.
1: Ab 11 Uhr ist die Brenner Autobahn wegen der Demo für 8 Stunden dicht, ebenso die Nebenstrecken.
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